0: Neben zusätzlichen Waffen versprechen die G7-Staaten der Ukraine auch zusätzliche Unterstützung, um den kommenden Winter zu bewältigen. Kurz vor dem Ende des Tankrabatts zieht die Monopolkommission eine erste Bilanz. Demnach kam die Steuersenkung an den Zapfsäulen größtenteils bei den Autofahrern an. Ein kleiner Teil der Entlastung blieb aber bei dem Mineralölunternehmen hängen.
1: Cent um Cent läppert sich. Bis zu 200 Millionen Euro haben die Mineralölkonzerne eingesackt. Vor allem beim Diesel haben sie danach die Steuersenkungen nicht komplett an die Autofahrer weitergegeben. Doch der Branchenverband wehrt sich, sagt, stimmt absolut nicht. Auffällig ist allerdings, dass der Rabatt je nach Region unterschiedlich weitergegeben wurde. Im Norden, da gab es den höchsten Preisrückgang, im Süden dagegen, da fiel er geringer aus. Claudia Wächter, Nachrichtenredaktion.
0: Drohen Postbankkunden bald längere Wartezeiten am Schalter? Die Gewerkschaft Verdi hat die Tarifverhandlungen mit der Deutschen Bank für gescheitert erklärt. Heute startet die Gewerkschaft unter der Belegschaft eine Urabstimmung über unbefristete Streiks.
2: Stimmen 75% für unbefristete Streiks, könnte es für Postbankkunden erneut aufwendiger werden, bei Callcentern durchzukommen oder sich in der Filiale beraten zu lassen. Schon in den letzten Wochen hatte es mehrfach Warnstreiks gegeben. Verdi fordert 8% mehr Geld, mindestens aber 300 Euro mehr im Monat. Azubis sollen 200 Euro mehr bekommen. Denn von den Rekordgewinnen der Konzernmutter Deutscher Bank würden die Beschäftigten kaum profitieren, hieß es. Auch pocht Verdi auf Beschäftigungs- und Standortgarantien und ein Recht auf Weiterbildung für die Beschäftigten. Tanja Wagner, Nachrichtenredaktion.
0: Zum Fußball. Mit Frankreich ist nun ein weiterer Turnierfavorit in die WM eingestiegen. Das Team um Superstar Mbappé besiegte Senegal am Abend mit 3:1. Der Weltmeister von 1998 und 2018 wirkte zunächst uninspiriert, kam aber in der zweiten Halbzeit in Fahrt.

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1: Ich suche nach Erweiterung meines so engen Raumes, nach Weite zum Atmen, nach Erfüllung trotz aller Enttäuschungen. Ich suche nach dem Mut, nicht aufzugeben bei all den geschlossenen Türen meines Lebens. Ich suche nach dem, was das Leben lebenswert macht und werde nicht aufgeben, bis ich mein Ziel erreicht habe.

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1: Ich bin Ursula Winkler. Die G7-Staaten wollen mit zusätzlichem Druck auf Russland die Bemühungen um ein Ende des Ukraine-Kriegs intensivieren. In einer Erklärung der Staats- und Regierungschefs vom Gipfeltreffen im französischen Evian heißt es, man werde die Sanktionen verschärfen, auch im Öl- und Gassektor. Neben zusätzlichen Waffen versprechen die G7-Staaten der Ukraine auch weitere Unterstützung, um den kommenden Winter zu bewältigen. Nach jahrelangem Ringen ist der nächste Schritt im Handelsstreit zwischen der EU und den USA gemacht. Das Europaparlament hat das umstrittene Zollabkommen gebilligt. Allerdings knüpfen die Abgeordneten ihre Zustimmung an klare Bedingungen.
2: Das EU-Parlament hatte die Zustimmung zum Handelsdeal mit den USA verzögert, denn zwischenzeitlich hatte US-Präsident Trump wieder höhere Zölle als vereinbart angekündigt. Das Parlament knüpfte sein Ja also an zwei Bedingungen. Erstens können die Vereinbarungen wieder ausgesetzt werden, falls neue US-Erhöhungen kommen. Und zweitens solle Trump Zölle auf Waschmaschinen und Produkte mit Stahlanteil auf 15% reduzieren. Falls nicht, will die EU ebenfalls solche Zölle prüfen. Insgesamt geht es hier um 30% des weltweiten Handels. Dieter Ebeling, Brüssel.
1: Mehr Sicherheit, mehr Sauberkeit und schnellere Reparaturen. Die Deutsche Bahn schickt bundesweit 44 mobile Handwerkerteams an ihre Bahnhöfe. Rund 200 zusätzliche Beschäftigte sollen Schäden künftig direkt vor Ort beheben.
3: Kaputte Scheiben, beschmierte Wände oder defekte Sitzbänke sollen künftig nicht mehr wochenlang auf ihre Reparatur warten. Die neuen Teams kümmern sich um genau solche Schäden und sind bundesweit unterwegs. Die Bahn will damit ihre Bahnhöfe sichtbarer in Schuss halten und schneller auf Probleme reagieren. Die Handwerker sind Teil eines größeren Programms, das seit Januar läuft. Dazu gehören auch zusätzliche Sicherheitskräfte und mehr Reinigungsaktionen an vielen Bahnhöfen. Zoe Tassovali, Nachrichtenredaktion.
1: Zum Fußball. Mit Frankreich ist am Abend ein weiterer Turnierfavorit in die WM eingestiegen, mit einem 3:1-Sieg gegen den Senegal. Im Anschluss setzte sich Norwegen gegen den Irak mit 4:1 durch und feierte den ersten WM-Sieg seit 28 Jahren.

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0: 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Die größten Worte der Menschheitsgeschichte. Was ist Liebe? Die Antwort der Bibel ist 2000 Jahre alt. Dennoch, diese Worte begleiten, trösten und inspirieren Liebende und nach Liebe Suchende bis heute.
1: Die Liebe ist langmütig und freundlich, gütig und ohne Eifersucht. Sie prahlt nicht. Sie bläht sich nicht auf. Sie achtet auf das, was sich schickt. Sie sucht keinen Vorteil. Sie wird nicht bitter durch bittere Erfahrung. Sie rechnet das Böse nicht zu. Sie trauert über das Unrecht und freut sich über die Wahrheit. Sie erträgt alles. Sie glaubt.

alles. Sie hofft alles. Sie duldet alles. Unvergänglich ist die Liebe. Prophetische Rede verhallt, ekstatische Rufe verwehen. Erkenntnis wird zunichte. Es bleiben Glaube, Hoffnung und Liebe, diese drei. Aber die größte unter ihnen ist die Liebe.

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1: Ich bin Ursula Winkler. Die G7-Staaten wollen mit zusätzlichem Druck auf Russland die Bemühungen um ein Ende des Ukraine-Kriegs intensivieren. In einer Erklärung der Staats- und Regierungschefs vom Gipfeltreffen im französischen Evian heißt es, man werde die Sanktionen verschärfen, auch im Öl- und Gassektor. Neben zusätzlichen Waffen versprechen die G7-Staaten der Ukraine auch weitere Unterstützung, um den kommenden Winter zu bewältigen. Künstliche Intelligenz wird immer wichtiger, nicht nur für die Wirtschaft, sondern auch für die Sicherheit. Bundesinnenminister Dobrindt warnt davor, dass Deutschland bei der KI-Entwicklung den Anschluss verliert und fordert mehr technologische Eigenständigkeit.
2: Wer nicht mitentwickelt, der riskiert zum Opfer zu werden, warnt der Minister. Er will raus aus Abhängigkeiten, aber auch mehr Schutz vor Cyberattacken. Ein Zentrum gegen hybride Bedrohungen hat er gerade in Berlin eröffnet. Eine Art Plattform, damit sich die Sicherheitsbehörden hier besser koordinieren können beim Kampf gegen solche Angriffe. Die kommen vor allem aus China und Russland und haben zum Beispiel auch das Ziel, Wahlen zu beeinflussen, die öffentliche Meinung. Claudia Wächter, Nachrichtenredaktion.
1: Wer diesen Sommer in Deutschland in Seen, Flüssen oder im Meer schwimmen geht, kann das aller Voraussicht nach bedenkenlos tun. Ein Bericht der Europäischen Umweltagentur bescheinigt Europas Badegewässern überwiegend eine ausgezeichnete Wasserqualität.
3: Unter den 29 analysierten Ländern landet Deutschland bei der Badewasserqualität auf Platz 7. Das ist nicht schlecht. Österreich belegte sogar Platz 4. Mehr als 2000 deutsche Badeplätze wurden als exzellent bewertet, 26 nur als ausreichend. Insgesamt hat sich die Qualität der Badegewässer der Untersuchung zufolge in den vergangenen Jahrzehnten deutlich verbessert. Dabei sind Flüsse durch die Bank etwas schlechter zum Baden als Seen. Insgesamt wurden 22.000 Badestellen geprüft. Relativ schlecht schnitten dabei Belgien, Ungarn, Polen, Estland und Albanien ab. Dieter Ebeling, Brüssel.
1: Zum Fußball. Mit Frankreich ist am Abend ein weiterer Turnierfavorit in die WM eingestiegen, mit einem 3:1-Sieg gegen den Senegal. Im Anschluss setzte sich Norwegen gegen den Irak mit 4:1 durch und feierte den ersten WM-Sieg seit 28 Jahren.

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1: Es ist nicht wichtig für mich, wie du dein Geld verdienst. Ich möchte wissen, ob du es wagst, der Sehnsucht deines Herzens zu folgen. Ich möchte wissen, ob du dich traust, wie ein Narr auszusehen, weil du deine Liebe zeigst, deine Träume lebst und wirklich lebendig bist. Ich möchte wissen, was von dir übrig bleibt, wenn alles äußerst

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1: Ich bin Ursula Winkler. Die USA und die anderen G7-Staaten wollen mit zusätzlichem Druck auf Russland die Bemühungen um ein Ende des Ukraine-Kriegs intensivieren. In einer Erklärung der Staats- und Regierungschefs vom Gipfeltreffen im französischen Evian heißt es, man werde die Sanktionen verschärfen, auch im Öl- und Gassektor. Außerdem habe man vereinbart, die Lieferung von weitreichenden Waffen und Luftverteidigungskapazitäten auszuweiten. Neben zusätzlichen Waffen versprechen die G7-Staaten der Ukraine auch zusätzliche Unterstützung, um den kommenden Winter zu bewältigen. Kurz vor dem Ende des Tankrabatts zieht die Monopolkommission eine erste Bilanz. Demnach kam die Steuersenkung an den Zapfsäulen größtenteils bei den Autofahrern an. Ein kleiner Teil der Entlastung blieb aber bei dem Mineralölunternehmen hängen.
2: Cent um Cent läppert sich. Bis zu 200 Millionen Euro haben die Mineralölkonzerne eingesackt. Vor allem beim Diesel haben sie danach die Steuersenkungen nicht komplett an die Autofahrer weitergegeben. Doch der Branchenverband wehrt sich, sagt, stimmt absolut nicht. Auffällig ist allerdings, dass der Rabatt je nach Region unterschiedlich weitergegeben wurde. Im Norden, da gab es den höchsten Preisrückgang. Im Süden dagegen, da fiel er geringer aus. Claudia Wächter, Nachrichtenredaktion.
1: Drohen Postbankkunden bald längere Wartezeiten am Schalter? Die Gewerkschaft Verdi hat die Tarifverhandlungen mit der Deutschen Bank für gescheitert erklärt. Heute startet die Gewerkschaft unter der Belegschaft eine Urabstimmung über unbefristete Streiks.
3: Stimmen 75% für unbefristete Streiks, könnte es für Postbankkunden erneut aufwendiger werden, bei Callcentern durchzukommen oder sich in der Filiale beraten zu lassen. Schon in den letzten Wochen hatte es mehrfach Warnstreiks gegeben. Verdi fordert 8% mehr Geld, mindestens aber 300 Euro mehr im Monat. Azubis sollen 200 Euro mehr bekommen. Denn von den Rekordgewinnen der Konzernmutter Deutscher Bank würden die Beschäftigten kaum profitieren, hieß es. Auch pocht Verdi auf Beschäftigungs- und Standortgarantien und ein Recht auf Weiterbildung für die Beschäftigten. Tanja Wagner, Nachrichtenredaktion.
1: Zum Fußball. Mit Frankreich ist am Abend ein weiterer Turnierfavorit in die WM eingestiegen, mit einem 3:1-Sieg gegen den Senegal. Im Anschluss setzte sich Norwegen gegen den Irak mit 4:1 durch und feierte den ersten WM-Sieg seit 28 Jahren.

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1: Worte aus Psalm 27. Gott ist mein Licht und mein Heil. Vor wem sollte ich mich fürchten? Gott ist meines Lebens Kraft. Vor wem sollte mir grauen? Ich wünsche Ihnen einen guten Tag.

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4: Ich bin Uli Reitinger. Die USA und die anderen G7-Staaten wollen mit zusätzlichem Druck auf Russland die Bemühungen um ein Ende des Ukraine-Krieges intensivieren. In einer Erklärung der Staats- und Regierungschefs vom Gipfeltreffen im französischen Evian heißt es, man werde die Sanktionen verschärfen, auch im Öl- und Gassektor.
5: Russland soll unter Druck gesetzt werden, nicht nur mit Sanktionen gegen den Energiesektor. Die G7-Staaten wollen auch mehr Waffen an die Ukraine liefern und versprechen dem Land weitere Unterstützung für den nächsten Winter. Sie sehen ukrainische Fortschritte an der Front und sprechen auch nach dem US-Deal mit dem Iran von einem richtigen Zeitpunkt. Das Rahmenabkommen soll am Freitag von den USA und dem Iran unterzeichnet werden. Ursula Winkler, Nachrichtenredaktion.
4: Straßen, Schulen und Sporthallen instand zu halten, kostet so viel Geld, dass viele Kommunen nicht mehr hinterherkommen. Nach einer aktuellen Umfrage der KfW-Bank beträgt der Investitionsrückstand geschätzt rund 231 Milliarden Euro, ein neuer Negativrekord.
6: Bei Schulen fehlt aktuell das meiste Geld und auch bei der Instandhaltung von Straßen sieht's schlecht aus, was die vielen Schlaglöcher beweisen. Aber auch bei Sportstätten und beim Katastrophenschutz wachsen die Rückstände. Helfen sollte eigentlich das verabschiedete Sondervermögen des Bundes, aber die meisten Kommunen gehen nicht davon aus, dass das Geld daraus in diesem Jahr für zusätzliche Projekte bei ihnen ankommt. Tanja Wagner, Nachrichtenredaktion.
4: Jugendliche in der EU sehen die Auswirkungen von Social Media auf ihre eigene mentale Gesundheit deutlich positiver als ihre Eltern. Das geht aus einer von der EU-Kommission beauftragten Umfrage hervor. Knapp die Hälfte der befragten 13- bis 18-Jährigen vermutet einen positiven Effekt durch soziale Netzwerke. Bei den befragten Eltern liegt der Anteil bei nur rund einem Fünftel. Zum Sport. Lionel Messi hat Argentinien mit einem Dreierpack zu einem perfekten WM-Auftakt geführt und selbst mit WM-Rekordtorschütze Miroslav Klose gleichgezogen. Der Titelverteidiger aus Argentinien gewann dank der drei Messi-Tore sein erstes Spiel gegen Argentinien mit 3:0. Auch die Top-Torjäger aus Frankreich und Norwegen haben ihren Nationen zu Auftaktsiegen bei der Weltmeisterschaft verholfen. Die Franzosen schlugen den Senegal mit 3:1, Mbappé traf zweimal, Norwegen gewann gegen den Irak sogar mit 4:1 und auch Erling Haaland erzielte 2 Tore.
7: Heute gibt es noch mal ein paar erfrischende Regenschauer von oben, die da runterkommen. Um die Mittagszeit herum kann es mal kurzzeitig ein bisschen nass werden, aber drumherum gibt es vor allem längere trockene Abschnitte. Vor allem dann morgen wird es sommerlich mit 25 und fast schon hochsommerlich dann am Freitag mit 29 Grad in der Spitze. Morgen und übermorgen halten sich die Regenschauer sehr, sehr bis maximal zurück.
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7: Klasse, dass Sie eingeschaltet haben. Ich freue mich. Schönen guten Morgen wünsche ich Ihnen. Toll, dass Sie dabei sind. Hier bei Ihrem Radio Paradiso. 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

so geht's musikalisch hinein in ihren Tag, ganz gelassen und entspannt mit uns, mit ihrem Radio Paradiso. Die besten Hits mit der meisten Abwechslung für den Norden und jetzt beim Autofahren einmal mehr gut zuhören.

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0: 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Die größten Worte der Menschheitsgeschichte. 20. Oktober 1977. Der RAF-Terror erreicht seinen Höhepunkt. Nach der Ermordung des Arbeitgeberpräsidenten Hans-Martin Schleyer hält Kanzler Helmut Schmidt eine Rede im Bundestag. Er setzt auf die Würde des Menschen.
1: Indem die demokratische Verfassung von der Würde des Menschen ausgeht und nicht nur dem Staat, sondern auch dem Einzelnen verbietet, mit der Existenz und der Würde des Menschen nach Belieben und nach Willkür zu verfahren, schreibt sie uns allen die Grenzen unseres Handelns vor. Die Verpflichtung dem Ganzen gegenüber umfasst auch, den Schwachen zu helfen, Minderheiten nicht auszuschließen und gegenüber Andersdenkenden Respekt zu bewahren. Wer aber aus dieser humanen Geschichte heraustritt, wer an die Stelle des demokratischen Rechts das Faustrecht der Gewalt setzt,

0: sagte weiter aus, dass die Angeklagte weitere dreimal versucht hätte, Zeiträume für ein Alibi mit ihm abzusprechen, in denen der Junge laut den Ermittlungen getötet und später angezündet worden sein soll. In Hamburg will sich die Handelskammer besser auf Krisenfälle vorbereiten. Ende September hat die Handelskammer dazu Unternehmen nach Hamburg eingeladen. Durchgespielt werden soll unter anderem ein längerer Stromausfall, heißt es. Große Unternehmen wie Edeka und eine Reihe von Handwerksbetrieben hätten dem Treffen sogar schon zugesagt. Mit dem Programm Weltenschreiber für MV bringt das Literaturhaus Rostock Autorinnen und Autoren in Schulen und Kitas. Anmelden können sich die Einrichtungen, heißt es, das Literaturhaus vermittelt dann die Schriftsteller. Außerdem gibt es Schreibwerkstätten. Hier sollen 3- bis 18-Jährige lernen, eigene Texte oder Bücher zu schreiben. Für Schulen und Kitas ist das Angebot kostenlos.
1: Es sind noch einige Wolken unterwegs heute. Wir bekommen 19 Grad in der Spitze und wir bekommen ein paar Regenschauer ab. Um die Mittagszeit herum, da kann es heute mal nass werden. Morgen dann Sonne und Wolken im Wechsel mit so einem leichten Übergewicht an Wolken. Aber es soll wohl trocken bleiben, morgen und übermorgen. Bei morgen 25 und am Freitag 29 Grad als Tagesspitzenwert.
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1: Aufstehen, schönen guten Morgen, hinein in den Morgen, hinein in den Tag mit uns, mit Ihrem Radio Paradiso. Die besten Hits mit der meisten Abwechslung für den Norden. Mein Name ist Thorsten Wittke, schön, dass Sie dabei sind.

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12: Ich bin Uli Reitinger. Die G7-Staaten wollen ihre Bemühungen um ein Ende des Ukraine-Kriegs verstärken. In einer Erklärung der Staats- und Regierungschefs vom Gipfeltreffen im französischen Evian heißt es, man werde die Sanktionen gegen Russland verschärfen, auch im Öl- und Gassektor. Heute geht der G7-Gipfel zu Ende.
13: Verlässliche Handelsbeziehungen und ein fairer globaler Wettbewerb stehen im Mittelpunkt des letzten Gipfeltages hier in Evian. Aktuell gibt es ein Ungleichgewicht im Welthandel, das geprägt ist durch ein Handelsbilanzdefizit der USA sowie China, das viel exportiert und wenig einkauft und Rekordüberschüsse erzielt. Europa produziert und exportiert zwar viel, sieht sich allerdings in der Klemme zwischen den Zöllen seines größten Abnehmers, den USA, sowie der chinesischen Konkurrenz, die seiner Industrie zusetzt. Aus Evian, Michael Evers.
12: Straßen, Schulen und Sporthallen instand zu halten, kostet so viel Geld, dass viele Kommunen nicht hinterherkommen. Der Investitionsrückstand hat mit geschätzt rund 231 Milliarden Euro ein Rekordniveau erreicht. Das hat eine Umfrage von Kämmereien im Auftrag der Förderbank KfW ergeben. Die Summe aus dem Vorjahr wurde damit um 7,2% übertroffen. Die Gewerkschaft Verdi hat die Tarifverhandlungen für die Beschäftigten der Postbank für gescheitert erklärt. Heute startet die Gewerkschaft unter der Belegschaft eine Urabstimmung über unbefristete Streiks.
14: Stimmen 75% für unbefristete Streiks, könnte es für Postbankkunden erneut aufwendiger werden, bei Callcentern durchzukommen oder sich in der Filiale beraten zu lassen. Schon in den letzten Wochen hatte es mehrfach Warnstreiks gegeben. Verdi fordert 8% mehr Geld, mindestens aber 300 Euro mehr im Monat. Azubis sollen 200 Euro mehr bekommen. Denn von den Rekordgewinnen der Konzernmutter Deutscher Bank würden die Beschäftigten kaum profitieren, hieß es. Auch pocht Verdi auf Beschäftigungs- und Standortgarantien und ein Recht auf Weiterbildung. Bildung für die Beschäftigten. Tanja Wagner, Nachrichtenredaktion.
12: Und noch zum Sport. Bei der Fußball-Weltmeisterschaft war es die Nacht der Top-Torjäger. Lionel Messi schoss Argentinien gegen Algerien mit einem Dreierpack zu einem klaren 3:0-Sieg. Er hat damit mit WM-Rekordtorschütze Miroslav Klose gleichgezogen. Beim 4:1-Sieg der Norweger gegen den Irak traf Erling Haaland 2-mal und ebenfalls 2 Tore erzielte Kylian Mbappé beim 3:1-Erfolg Frankreichs gegen den Senegal.
15: Ich bin mir nicht ganz sicher, ob Sie gleich einen ganzen Regenschirm brauchen. Es sollen aber um die Mittagszeit herum tatsächlich Regenschauer runterkommen. 19 Grad die Maximaltemperatur. Bis dahin ist es aber die meiste Zeit trocken und danach wird dann auch der Abend sich schon wieder trocken gestalten, sowieso die nächsten Tage. Ja, zwar immer mal wieder Wolken verhangen, aber auch aufgelockert sonnig und die meiste Zeit, die allermeiste Zeit trocken. 25 Grad morgen und am Freitag dann sogar bis 29 Grad in der Spitze.
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15: Hallo und guten Morgen. Einen entspannten Start hinein in den Tag wünsche ich Ihnen mit uns, mit Ihrem Radio Paradiso. Die besten Hits mit der meisten Abwechslung für den Norden. Mein Name ist Thorsten Wittke. Ich freue mich, dass Sie dabei sind.

Einen schönen und musikalisch ganz entspannten guten Morgen mit uns, mit Ihrem Radio Paradiso. Die besten Hits mit der meisten Abwechslung für den Norden. Und okay, Sie sollen Ihren Bus nicht verpassen, aber jetzt noch einmal genau hinhören, lohnt sich auch.

Schönen, entspannten guten Morgen auf Ihrem Radio Paradiso am Mittwoch. Wir widmen uns der Fußball-Weltmeisterschaft musikalisch und Sie bestimmen unser Musikprogramm damit mit. Welchen Song, welchen WM-Song möchten Sie morgen gerne in voller Länge hören? Ich stelle Ihnen in den nächsten Tagen immer wieder WM-Songs der letzten Jahre vor und Sie entscheiden dann, welchen Song Sie in voller Länge hören möchten. Heute zur Auswahl ein Song aus dem Jahr 2006, als die Fußball-Weltmeisterschaft in Deutschland stattgefunden hat, nämlich Bob Sinclair mit Love Generation.

Na, da haben Sie doch sofort einen Ohrwurm im Ohr. Oder möchten Sie zeitlich noch ein bisschen weiter zurückgehen ins Jahr 1994? Da fand schon mal die Fußball-Weltmeisterschaft in den USA statt. Und da wurde immer gespielt, das ist nicht der offizielle WM-Song, aber in dieser Zeit wurde dieser Song rund um die Weltmeisterschaft ständig gespielt, nämlich United von Prince Idol Joe und Marky Mark. 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

Spricht ja also eher die Love Generation von der WM 2006 an oder verbunden zu sein mit der Weltmeisterschaft 1994 in den USA, United von Prinz Idle Joe und Marky Mark. Welchen WM-Song möchten Sie morgen gerne in voller Länge bei mir hören? Sie stimmen ab, Sie bestimmen das Musikprogramm, indem Sie eine WhatsApp schicken an 030 80 500 und die 80 oder eine E-Mail schreiben an redaktion@paradiso.de und dann können Sie reinschreiben Love Generation oder United oder WM 2006, WM 1994, so dass ich das auf jeden Fall zuordnen kann. Und auch bei Social Media, bei Instagram werden wir heute noch eine kleine Umfrage dazu starten. Da können Sie dann einfach aufklicken und dann entscheiden Sie mit, welche Musik, welcher WM-Song morgen in voller Länge gespielt wird bei unserer Radio Paradiso WM-Song Weltmeisterschaft. Jetzt gibt es ebenfalls internationale Musik zum Wachwerden für Sie. Das ist im Jahr 2007, Nelly Furtado.

0: 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Die größten Worte der Menschheitsgeschichte. Im Mai 1994 wird Nelson Mandela zum ersten schwarzen Präsidenten Südafrikas gewählt. Auch seine Antrittsrede.
1: Wir sind weiterhin davon überzeugt, dass es keinen einfachen Weg zu

0: und Salz für alle geben. Lasst alle wissen, dass Körper, Geist und Seele eines jeden befreit wurden, um sich selbst zu verwirklichen.
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2: 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Im Mordprozess um den Tod des 8-jährigen Fabian aus Güstrow soll die Angeklagte ihr mutmaßliches Alibi abgesprochen haben. Der Zeuge, ein Nachbar, sagte weiter aus, auch sei er mit der Angeklagten am Tatort gewesen, bevor sie den Fund des Leichnams meldete. Auf die Frage des Richters, ob die Angeklagte geweint, geschrien oder Bestürzung gezeigt hätte, antwortete der Zeuge mit Nein. Der Zeuge sagte weiter aus, dass die Angeklagte weitere dreimal versucht hätte, Zeiträume für ein Alibi mit ihm abzusprechen, in denen der Junge laut den Ermittlungen getötet und später angezündet worden sein soll. In Hamburg will sich die Handelskammer besser auf Krisenfälle vorbereiten. Ende September hat die Handelskammer dazu Unternehmen nach Hamburg eingeladen. Durchgespielt werden soll unter anderem ein längerer Stromausfall, heißt es. Große Unternehmen wie Edeka und eine Reihe von Handwerksbetrieben hätten dem Treffen sogar schon zugesagt. Mit dem Programm Weltenschreiber für MV bringt das Literaturhaus Rostock Autorinnen und Autoren in Schulen und Kitas. Anmelden können sich die Einrichtungen, heißt es, das Literaturhaus vermittelt dann die Schriftsteller. Außerdem gibt es Schreibwerkstätten. Hier sollen 3- bis 18-Jährige lernen, eigene Texte oder Bücher zu schreiben. Für Schulen und Kitas ist das Angebot kostenlos.
3: Heute gibt es noch mal ein paar erfrischende Regenschauer von oben, die da runterkommen. Um die Mittagszeit herum kann es mal kurzzeitig ein bisschen nass werden, aber drumherum gibt es vor allem längere trockene Abschnitte. Vor allem dann morgen wird es sommerlich mit 25 und fast schon hochsommerlich dann am Freitag mit 29 Grad in der Spitze. Morgen und übermorgen halten sich die Regenschauer sehr, sehr bis maximal zurück.
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3: Guten Morgen, hallo und herzlich willkommen hier bei Ihrem Radio Paradiso. Die besten Hits mit der meisten Abwechslung für den Norden.

0: Mr. Reibeisen, Stimme unvergessen, Joe Cocker, Unchain My Heart, hier auf ihrem Radio Paradiso, die besten Hits mit der meisten Abwechslung. Dafür lohnt sich am Wochenende eine Reise in die Hauptstadt nach Berlin einmal mehr. Nämlich, es gibt den Tag der offenen Tür der Bundesregierung. Das Bundeskanzleramt, das Bundespresseamt und alle Ministerien laden Sie dazu ein, einen Blick hinter die Kulissen der deutschen Politik zu werfen und das auch noch bei klasse Wetter. Sebastian Hille, Sie sind stellvertretender Regierungssprecher. Was erwartet mich denn vor Ort genau? Sie haben ja ein umfangreiches Programm zusammengestellt. Welche Highlights gibt es?
1: Im Bundeskanzleramt beispielsweise kann man das Drillteam des Wachbataillons sehen, die bei Staatsbesuchen die Staatsgäste mit begrüßen. Die Big Band der Bundeswehr spielt. Oder im Finanzministerium kann man die Spezialeinheit des Zolls sehen, wie die bei Zugriffen arbeiten, die sogenannte ZUZ, zentrale Zugriffseinheit. Und ein ganz besonderes Highlight ist natürlich auch, viele Leute fragen immer, wie der Bundeskanzler denn zu seinen Terminen kommt. Dafür nutzt er natürlich nicht nur sein Auto, sondern hat auch einen Hubschrauber. Und den kann man im Garten des Bundeskanzleramts besuchen und auch sich ganz aus der Nähe angucken. Also auch für die kleinen Gäste wirklich spannende Einblicke, auch jenseits von Konferenzräumen und Pressekonferenzen.
0: Oh, das spricht mich als großer Gast auch an. Aber Sie sprechen auch von den kleinen Gästen. Für Kinder haben Sie also auch eine Menge geplant, oder?
1: Ganz genau. Wir wollen uns nicht nur an die Großen richten, sondern eben auch an die kleinen Gäste. Wir haben den Elefanten aus der Sendung mit der Maus zu Gast. Wir haben den Checker Julian im Familienministerium mit dabei. Im Gesundheitsministerium gibt es das Teddybär-Krankenhaus der Charité. Und für alle, die sich mit Fußball auskennen, gab es früher mal eine Nationalspielerin, Nia Künzer. Die ist auch mit dabei mit ihrem Projekt Kinder stark machen. Es gibt im Übrigen auch in allen Ministerien spezielle Kinderprogramme mit Mitmachstationen, Malen, Basteln, interaktive Dinge, sodass wirklich für Groß und Klein ausreichend Spannendes geboten sein sollte.
0: Das klingt wirklich fantastisch. Ein richtig großes Familienprogramm ist es. Warum richten Sie diesen Tag der offenen Tür der Bundesregierung überhaupt aus?
1: Wir sind der Überzeugung, dass es einfach sehr wichtig ist, dass Politik und Bürgerinnen und Bürger immer wieder in den direkten Kontakt gehen können. Und genau dazu sind die Ministerinnen und Minister und der Bundeskanzler jeweils auch im Bundeskanzleramt und in den Ministerien selber mit dabei, stehen den Bürgerinnen und Bürgern Rede und Antwort. Und genau das ist die Grundlage am Ende unserer Demokratie, dass man versteht, für wen die Bundesregierung Politik macht. Politik ist kein Selbstzweck. Politik machen wir, um unser Land bestmöglich aufzustellen und für diese Sicht zu werben auf beiden Seiten und deutlich zu machen, eben was der Antrieb ist. Dafür ist diese persönliche Begegnung besonders wichtig und das findet im Rahmen des Tages der offenen Tür einen ganz großen Raum.
0: Wirklich klasse. Dankeschön, Sebastian Hille, stellvertretender Pressesprecher. Der Tag der offenen Tür der Bundesregierung findet an diesem Wochenende statt, Samstag und Sonntag. Und Sie sind ganz herzlich eingeladen ins Bundeskanzleramt, in alle Ministerien und auch ins Bundespresseamt. Alle weiteren Infos, das gesamte Programm finden Sie auch nochmal online auf www.bundesregierung.de.

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6: Ich bin Uli Reitinger. Die 7 großen Industrienationen haben bei ihrem Gipfel im französischen Evian eine härtere Gangart gegen Russland beschlossen. Die Sanktionen gegen Moskau sollen verschärft werden, auch im Öl- und Gassektor. Außerdem soll die Ukraine mehr weitreichende Waffen und Luftverteidigungssysteme bekommen. So hofft Bundeskanzler Merz, dem Ende des Krieges einen Schritt näher zu kommen.
7: Es gibt mir einen gewissen Grad des Optimismus, dass wir hier als Europäer und als Amerikaner zusammen jetzt alles unternehmen, gemeinsam, um den Krieg zu beenden. Aber er ist noch nicht zu Ende und bevor er nicht zu Ende ist, gibt es keinen Grund, zufrieden zu sein.
6: Heute geht der G7-Gipfel mit Beratungen über mögliche Wege zu einem nachhaltigen Wirtschaftswachstum zu Ende. In Hamburg beginnt am Abend die Frühjahrskonferenz der Innenminister von Bund und Ländern. Thema ist unter anderem die Migrationspolitik. Der Vorsitzende der Konferenz, Hamburgs Innensenator Andi Grote, fordert im Redaktionsnetzwerk Deutschland, straffällige Flüchtlinge künftig leichter abschieben zu können.
8: Menschen, die aus ihrem Heimatland vor Verfolgung, Krieg oder schweren Menschenrechtsverletzungen geflohen sind, haben in Deutschland einen Schutzstatus. Auch bei straffällig gewordenen Flüchtlingen sind Abschiebungen in diesen Fällen mit hohen rechtlichen Hürden verbunden. Laut Hamburgs Innensenator Grote müssten für eine Ausweisung derzeit zwingende Gründe der nationalen Sicherheit vorliegen. Diese Schwelle müsse gesenkt werden. Der Bevölkerung sei es nicht zu vermitteln, dass Menschen, die hier zum Teil wiederholt schwere Straftaten begehen, trotzdem bleiben können, so der SPD-Politiker. Katrin Müller, Nachrichtenredaktion.
6: Die 40 größten Brauereien der Welt haben 2025 rund 5 Milliarden Liter Bier weniger produziert als im Vorjahr. Der Bierausstoß sank laut des Hopfenhändlers Barth Haas um gut 3%. Weltgrößter Brauereikonzern ist AB InBev aus Belgien, gefolgt von Heineken aus den Niederlanden. Als größte deutsche Gruppe liegt Radeberger auf Rang 25, 4 Plätze vor Paulaner und der TCB-Beteiligungsgesellschaft, zu der unter anderem Feldschlösschen und die Gilde Brauerei gehören. Zum Fußball. Titelverteidiger Argentinien ist mit einem klaren 3:0-Sieg gegen Algerien in die WM gestartet. Lionel Messi schoss alle 3 Tore und zog mit WM-Rekordtorschütze Miro Klose gleich. Beim 4:1 der Norweger gegen den Irak traf Erling Haaland 2-mal und ebenfalls 2 Tore erzielte Kylian Mbappé beim 3:1 der Franzosen gegen den Senegal.
9: Es sind noch einige Wolken unterwegs heute. Wir bekommen 19 Grad in der Spitze und wir bekommen ein paar Regenschauer ab. Um die Mittagszeit herum, da kann es heute mal nass werden. Morgen dann Sonne und Wolken im Wechsel mit so einem leichten Übergewicht an Wolken. Aber es soll wohl trocken bleiben, morgen und übermorgen. Bei morgen 25 und am Freitag 29 Grad als Tagesspitzenwert.
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9: Ich grüße Sie sehr, sehr herzlich. An diesem Morgen kommen Sie gut rein in den Tag und durch den Tag mit uns, mit Ihrem Radio Paradiso. Die besten Hits mit der meisten Abwechslung für den Norden.

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0: zum Auftanken. Die größten Worte der Menschheitsgeschichte. Die Gedanken sind frei. Wer kann sie erraten? Um 1780 wurde dieser Text zum ersten Mal auf Flugblättern veröffentlicht. Ein paar Jahrzehnte später kam die Melodie dazu. Seitdem wird das Lied überall dort von Menschen gesungen, die politische Unterdrückung anprangern. Hier die vierte Strophe.
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2: Mit Jörg Trotzki. Im Mordprozess um den Tod des 8-jährigen Fabian aus Güstrow soll die Angeklagte ihr mutmaßliches Alibi abgesprochen haben. Der Zeuge, ein Nachbar, sagte weiter aus, auch sei er mit der Angeklagten am Tatort gewesen, bevor sie den Fund des Leichnams meldete. Auf die Frage des Richters, ob die Angeklagte geweint, geschrien oder Bestürzung gezeigt hätte, antwortete der Zeuge mit Nein. Der Zeuge sagte weiter aus, dass die Angeklagte weitere dreimal versucht hätte, Zeiträume für ein Alibi mit ihm abzusprechen, in denen der Junge laut den Ermittlungen getötet und später angezündet worden sein soll. In Hamburg will sich die Handelskammer besser auf Krisenfälle vorbereiten. Ende September hat die Handelskammer dazu Unternehmen nach Hamburg eingeladen. Durchgespielt werden soll unter anderem ein längerer Stromausfall, heißt es. Große Unternehmen wie Edeka und eine Reihe von Handwerksbetrieben hätten dem Treffen sogar schon zugesagt. Mit dem Programm Weltenschreiber für MV bringt das Literaturhaus Rostock Autorinnen und Autoren in Schulen und Kitas. Anmelden können sich die Einrichtungen, heißt es, das Literaturhaus vermittelt dann die Schriftsteller. Außerdem gibt es Schreibwerkstätten. Hier sollen 3- bis 18-Jährige lernen, eigene Texte oder Bücher zu schreiben. Für Schulen und Kitas ist das Angebot kostenlos.
3: Ich bin mir nicht ganz sicher, ob sie gleich einen ganzen Regenschirm brauchen. Es sollen aber um die Mittagszeit herum tatsächlich Regenschauer runterkommen. 19 Grad die Maximaltemperatur. Bis dahin ist es aber die meiste Zeit trocken und danach wird dann

angenehmen musikalischen Start hinein in den Tag mit uns, mit ihrem Radio Paradiso. Die besten Hits mit der meisten Abwechslung für den Norden. Schönes Zuhören wünsche ich Ihnen.

0: Lockerleichte Klavierklänge von Bruce Hornsby and the Range an diesem Mittwochmorgen hier auf Ihrem Radioparadies. So die besten Hits mit der meisten Abwechslung. Und unser WM-Reporter Nico, der schaut immer mal ein wenig anders noch auf die schönste Nebensache der Welt als nur sportlich.
1: Die WM 2026 findet ja in USA, Mexiko und Kanada statt. In allen drei Ländern wird logischerweise gespielt. Bedeutet, da wird von den Mannschaften und natürlich auch von den Fans eine ordentliche Strecke zurückgelegt. Da gibt es teilweise richtige Überflieger, während Länder wie Argentinien noch Glück haben innerhalb der Gruppenphase und nur 740 Kilometer reisen müssen, hat es beispielsweise Bosnien-Herzegowina nicht so leicht. Die müssen nämlich mehr als 5000 Kilometer Strecke zurücklegen. Auch Algerien und Tschechien können sich nicht wirklich freuen mit jeweils 4.500 Kilometern Strecke. Und obendrauf kommen ja dann auch noch die unterschiedlichen Zeitzonen, wo manche Teams mitten im Turnier mit Zeitverschiebungen von bis zu 2 Stunden rechnen müssen. Die Deutschen sind dabei noch recht glimpflich davon gekommen und landen mit ca. 2.500 Kilometern innerhalb der Gruppenphase im Mittelfeld der Reisestatistik.
0: 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Sie genießen Ihren sommerlichen Start hinein in diesen Mittwoch. Jetzt musikalisch begleitet von Empire of the Sun. We are the people.

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12: Ich bin Uli Reitinger. Die USA und die anderen G7-Staaten wollen mit zusätzlichem Druck auf Russland die Bemühungen um ein Ende des Ukraine-Kriegs intensivieren. In einer Erklärung der Staats- und Regierungschefs vom Gipfeltreffen im französischen Evian heißt es, man werde die Sanktionen verschärfen, auch im Öl- und Gassektor.
13: Russland soll unter Druck gesetzt werden, nicht nur mit Sanktionen gegen den Energiesektor. Die G7-Staaten wollen auch mehr Waffen an die Ukraine liefern und versprechen dem Land weitere Unterstützung für den nächsten Winter. Sie sehen ukrainische Fortschritte an der Front und sprechen auch nach dem US-Deal mit dem Iran von einem richtigen Zeitpunkt. Das Rahmenabkommen soll am Freitag von den USA und dem Iran unterzeichnet werden. Ursula Winkler, Nachrichtenredaktion.
12: Seit 2020 haben rund 765.000 Menschen aus Nicht-EU-Ländern eine Aufenthaltserlaubnis im Zusammenhang mit sogenannter Arbeits- und Fachkräftezuwanderung in Deutschland bekommen. Das berichtet das Innenministerium. Die Zahl der erteilten Aufenthaltserlaubnisse für Fachkräfte stieg demnach von Jahr zu Jahr an. Als Fachkraft können Menschen mit Berufsausbildung, Hochschulausbildung oder im Rahmen von Forschung nach Deutschland kommen. Auch für die aktive Jobsuche oder die Aufnahme einer Berufsausbildung gibt es unter bestimmten Voraussetzungen Aufenthaltsgenehmigungen. Die Gewerkschaft Verdi hat die Tarifverhandlungen für die Beschäftigten der Postbank für gescheitert erklärt. Heute startet die Gewerkschaft unter der Belegschaft eine Urabstimmung über unbefristete Streiks.
14: Stimmen 75% für unbefristete Streiks, könnte es für Postbankkunden erneut aufwendiger werden, bei Callcentern durchzukommen oder sich in der Filiale beraten zu lassen. Verdi fordert 8% mehr Geld, mindestens aber 300 Euro mehr im Monat. Azubis sollen 200 Euro mehr bekommen. Denn von den Rekordgewinnen der Konzernmutter Deutscher Bank würden die Beschäftigten kaum profitieren, hieß es. Auch pocht Verdi auf Beschäftigungs- und Standortgarantien und ein Recht auf Weiterbildung für die Beschäftigten. Tanja Wagner, Nachrichtenredaktion.
12: Und noch zum Sport. Österreich ist erfolgreich in die Fußball-Weltmeisterschaft gestartet. Die Mannschaft von Teamchef Ralf Rangnick gewann gegen WM-Neuling Jordanien mit 3:1. Zuvor hatte sich Titelverteidiger Argentinien mit 3:0 gegen Algerien durchgesetzt. Alle 3 Tore erzielte Lionel Messi, der damit mit WM-Rekordtorschütze Miro Klose gleichgezogen hat. Außerdem gewann Norwegen gegen den Irak mit 4:1.
15: Heute gibt es noch mal ein paar erfrischende Regenschauer von oben, die da runterkommen. Um die Mittagszeit herum kann es mal kurzzeitig ein bisschen nass werden, aber drumherum gibt es vor allem längere trockene Abschnitte. Vor allem dann morgen wird sommerlich mit 25 und fast schon hochsommerlich dann am Freitag mit 29 Grad in der Spitze. Morgen und übermorgen halten sich die Regenschauer sehr, sehr bis maximal zurück.
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15: Einen klasse Start hinein in den Tag, in den Morgen wünsche ich Ihnen. Mein Name ist Thorsten Wittke. Freue mich, dass Sie dabei sind hier bei Ihrem Radioparadiso. Die besten Hits mit der meisten Abwechslung für den Norden.

So geht's hinein in den Tag und gerne auch durch den Tag mit uns, mit Ihrem Radio Paradiso. Die besten Hits mit der meisten Abwechslung für den Norden. Und das hier, das sollten Sie auf jeden Fall nicht verpassen.

Super-Trooper-Start für Sie in diesem Mittwoch wird Super-Trooper-Musik von ABBA legendär hier auf Ihrem Radioparadies. Die besten Hits mit der meisten Abwechslung. Schönen guten Morgen am Mittwoch. Jetzt wird es sanft und zärtlich mit Katie Melua und 9 Million Bytes.

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0: diesem Kommentar von Günter Mahler. Mahler meint:
1: Aus dem Plan der rechtsnationalen Schweizerischen Volkspartei für ein Limit bei der Migration wird nichts. Das Nein zu einem solchen Experiment mit unsicherem Ausgang zeugt von Pragmatismus, den sich die Bürger der Eidgenossenschaft gerne zugute halten. Sie wissen, dass die Schweiz Arbeitskräfte von jenseits der Grenzen braucht. Der Anteil der Erwerbstätigen mit ausländischer Staatsangehörigkeit liegt bei 35%. Vor allem in Bereichen, in denen die Schweizer selbst nicht arbeiten wollen, packen Ausländer an. Auf dem Bau, in der Gastronomie und in der Pflege. Auch hochqualifizierte Ärzte, Manager und Wissenschaftler kommen von jenseits der Grenzen. Ohne die Fremden würde die Schweiz ihr Wohlstandsniveau kaum halten können. Die Stimmberechtigten haben durchschaut, dass die SVP zu simpel argumentiert. Für nahezu alle Probleme machte die Partei Ausländer verantwortlich. Von der Wohnungsnot über Jobverlust bis hin zu verstopften Zügen. Zudem löste die starre 10-Millionen-Grenze bei vielen Schweizern Kopfschütteln aus. Die Umsetzung erschien unrealistisch. Der Plan hätte Fremde stigmatisiert. Außenpolitisch hätten die Eidgenossen viel Porzellan zerschlagen. Vor allem das ohnehin fragile Verhältnis zur Europäischen Union hätte stark gelitten. Das kleine Land, das fast ausschließlich von EU-Staaten umringt ist, wäre in eine Isolation gerutscht. Die Entscheidung der Schweizer zeigt, die Bevölkerung kann Populisten in die Schranken weisen. Deutschland sollte sich ein Beispiel nehmen und die Remigrationsbefürworter hierzulande auch deutlich in die Schranken weisen, anstatt ihnen, wie in den Bundesländern im Osten der Republik zu befürchten, 40% der Stimmen zu geben.
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2: Mit Jörg Trotzki. Im Mordprozess um den Tod des 8-jährigen Fabian aus Güstrow soll die Angeklagte ihr mutmaßliches Alibi abgesprochen haben. Der Zeuge, ein Nachbar, sagte weiter aus, auch sei er mit der Angeklagten am Tatort gewesen, bevor sie den Fund des Leichnams meldete. Auf die Frage des Richters, ob die Angeklagte geweint, geschrien oder Bestürzung gezeigt hätte, antwortete der Zeuge mit Nein. Der Zeuge sagte weiter aus, dass die Angeklagte weitere dreimal versucht hätte, Zeiträume für ein Alibi mit ihm abzusprechen, in denen der Junge laut den Ermittlungen getötet und später angezündet worden sein soll. In Hamburg will sich die Handelskammer besser auf Krisenfälle vorbereiten. Ende September hat die Handelskammer dazu Unternehmen nach Hamburg eingeladen. Durchgespielt werden soll unter anderem ein längerer Stromausfall, heißt es. Große Unternehmen wie Edeka und eine Reihe von Handwerksbetrieben hätten dem Treffen sogar schon zugesagt. Mit dem Programm Weltenschreiber für MV bringt das Literaturhaus Rostock Autorinnen und Autoren in Schulen und Kitas. Anmelden können sich die Einrichtungen, heißt es. Das Literaturhaus vermittelt dann die Schriftsteller. Außerdem gibt es Schreibwerkstätten. Hier sollen 3- bis 18-Jährige lernen, eigene Texte oder Bücher zu schreiben. Für Schulen und Kitas ist das Angebot kostenlos.
3: Es sind noch einige Wolken unterwegs heute. Wir bekommen 19 Grad in der Spitze und wir bekommen ein paar Regenschauer ab. Um die Mittagszeit herum, da kann es heute mal nass werden. Morgen dann Sonne und Wolken im Wechsel mit so einem leichten Übergewicht an Wolken. Aber es soll wohl trocken bleiben, morgen und übermorgen. Bei morgen 25 und am Freitag 29 Grad als Tagesspitzenwert.
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5: Hallo und guten Morgen. Kommen Sie gut rein in diesen Tag, in diesen Morgen mit uns, mit Ihrem Radio Paradiso. Die besten Hits mit der meisten Abwechslung für den Norden.

so geht's musikalisch hinein in Ihren Tag, ganz gelassen und entspannt mit uns, mit Ihrem Radio Paradiso. Die besten Hits mit der meisten Abwechslung für den Norden und jetzt beim Autofahren einmal mehr gut zuhören.

0: Nix von wegen. Es regnet wieder. Die nächsten Tage werden staubtrocken und heiß werden. Supertramp, It's Raining Again, hier auf Ihrem Radio Paradiso. Die besten Hits mit der meisten Abwechslung. Am Mittwoch, der hoffentlich genauso glänzend werden wird für Sie, wie die Diamanten, die Rihanna hier besingt.
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9: Ich bin Uli Reitinger. Die USA und die anderen G7-Staaten üben mit neuen Sanktionen zusätzlichen Druck auf Russland aus. So wollen sie dem Ende des Ukraine-Krieges einen Schritt näher kommen. Das erklärten die Staats- und Regierungschefs auf ihrem Gipfeltreffen in der Nacht. Heute am Abschlusstag geht es im französischen Evian zunächst darum, wie trotz der Belastungen durch den Iran-Krieg wieder nachhaltiges Wirtschaftswachstum entstehen kann.
10: Dass alle G7-Staaten einschließlich der USA beim Thema Ukraine an einem Strang ziehen, um zu einer Friedenslösung zu kommen, ist ein Erfolg dieses Gipfels hier in Evian. Vorab nämlich gab es noch Zweifel, inwiefern US-Präsident Trump die Europäer auf ihrem Kurs unterstützt. Am letzten Tag des Gipfels geht es jetzt um verlässliche Handelsbeziehungen und einen fairen globalen Wettbewerb. Aus Evian, Michael Evers.
9: Straßen, Schulen und Sporthallen instand zu setzen, kostet so viel Geld, dass viele Kommunen nicht mehr hinterherkommen. Nach einer aktuellen Umfrage der KfW-Bank beträgt der Investitionsrückstand geschätzt rund 231 Milliarden Euro, ein neuer Negativrekord.
11: Bei Schulen fehlt aktuell das meiste Geld und auch bei der Instandhaltung von Straßen sieht's schlecht aus, was die vielen Schlaglöcher beweisen. Aber auch bei Sportstätten und beim Katastrophenschutz wachsen die Rückstände. Helfen sollte eigentlich das verabschiedete Sondervermögen des Bundes, aber die meisten Kommunen gehen nicht davon aus, dass das Geld daraus in diesem Jahr für zusätzliche Projekte bei ihnen ankommt. Tanja Wagner, Nachrichtenredaktion.
9: Innenminister Alexander Dobrindt hat Kritik an der neuerlichen Abschiebung von Afghanen in ihr Heimatland zurückgewiesen. Es gehe hier um Menschen, die schwere Straftaten begangen hätten und aus der Haft abgeschoben worden seien, sagte er auf einer CDU-Veranstaltung in Hamburg. In der Nacht zum Dienstag waren vom Flughafen Leipzig-Halle aus 32 Afghanen per Charterflug in ihr Heimatland abgeschoben worden. Und noch zum Sport. Österreich ist erfolgreich in die Fußball-Weltmeisterschaft gestartet, hat sich gegen WM-Neuling Jordanien aber sehr schwer getan. Die Mannschaft von Teamchef Ralf Rangnick gewann mit 3:1 und musste dabei bis zur letzten Minute zittern. Deutlich souveräner zeigten sich zuvor die Titelverteidiger aus Argentinien beim 3:0 gegen Algerien. Alle drei Tore erzielte Lionel Messi, der damit mit WM-Rekordtorschütze Miro Klose gleichgezogen hat. Außerdem gewann Norwegen in der Nacht gegen den Irak mit 4:1.
12: Angenehm ist es heute am Mittwoch bei 20 Grad als Maximaltemperatur. Dazu ziehen heute noch immer wieder ein paar Wolken an der Sonne vorbei, setzen sich davor. Aber auch Sonnenmomente gibt es noch, die kann sich heute immer wieder durchsetzen. Allerdings sollten Sie den Regenschirm parat haben. Gerade heute Abend sind zumindest ein paar leichte Schauer angekündigt. Das war's dann erstmal mit Regen. In den kommenden Tagen bleibt es überwiegend trocken und es wird um einiges wärmer. Morgen am Donnerstag 25 Grad maximal und am Freitag sogar 30 Grad, der Spitzenwert.
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12: Und Sie starten locker leicht durch an diesem Tag mit einer großen Portion Entspannung und mit den besten Hits mit der meisten Abwechslung. Nur hier bei Ihrem Radio Paradiso.

0: Und damit geht's ganz unbeschwert und mit einer schönen Leichtigkeit durch Ihren Tag. Machen Sie sich gemütlich und lassen Sie bloß keinen Stress aufkommen.
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0: Die deutsche Fußballnationalmannschaft bereitet sich auf das nächste Match vor, das nächste Spiel. Am Samstag geht's gegen die Elfenbeinküste. Ausgestrahlt wird das Ganze bei uns um 22 Uhr. Und mein lieber Kollege Thomas Bremser ist für uns für Radio Paradiso vor Ort in den USA. Lieber Thomas, Musik ist auch ein ganz, ganz großes Thema bei dieser WM und nach den Spielen der deutschen Mannschaft vor allem. Welche Songs sind denn da so alle im Stadion zu hören, die wir als Zuschauer vor dem Fernseher teilweise auch gar nicht hören?
2: Ja, die Torhymne haben ja die Fans in Deutschland auch mehrfach gehört. Das ist wie gehabt Major Tom. Vor dem Spiel habe ich in Houston gehört, Zeit, dass sich was dreht, von Herbert Grönemeyer. Direkt nach dem Sieg die Toten Hosen an Tagen wie diesen. Und dann den Ballermann-Song Der Zug hat keine Bremse. Den haben sich die Fans ausgesucht. Und Julian Nagelsmann hat den Song gleich der ganzen Welt präsentiert.
3: I think after the game there was a song, The Train Has No Brakes. It's a German song. And we tried to do that.
2: Der Zug hat keine Bremse könnte also zum DFB-Motto und WM-Song werden. Er wird auf jeden Fall nach allen deutschen Spielen im Stadion gespielt.
0: Gut, der WM-Zug rollt jetzt aber erstmal weiter. Voller Fokus auf die nächste Station, die Elfenbeinküste. Hoffentlich gibt's da dann auch keine Bremse für die deutschen Spieler.
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1: Mögen eure Kinder von eurer Liebe umgeben aufwachsen, behütet, doch nicht zu sehr, damit die Stürme des Lebens sie nicht umwerfen. Gesund und stark, doch nicht zu sehr, damit sie auch Krankheit und Schwächen gekräftigt überwinden. Fröhlich, doch nicht immer zu, damit sie auch für eigenes und fremdes Leid gewappnet werden. Erklärt ihnen das Leben, doch nicht zu viel, damit sie das Staunen nicht verlernen und Raum lassen für Geheimnisse. Über allem aber lasst sie erfahren, dass ihr Leben geborgen ist in Gottes Händen. Da gibt es kein zu viel.
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2: Mit Jörg Trotzki. Im Mordprozess um den Tod des 8-jährigen Fabian aus Güstrow soll die Angeklagte ihr mutmaßliches Alibi abgesprochen haben. Der Zeuge, ein Nachbar, sagte weiter aus, auch sei er mit der Angeklagten am Tatort gewesen, bevor sie den Fund des Leichnams meldete. Auf die Frage des Richters, ob die Angeklagte geweint, geschrien oder Bestürzung gezeigt hätte, antwortete der Zeuge mit Nein. Der Zeuge sagte weiter aus, dass die Angeklagte weitere dreimal versucht hätte, Zeiträume für ein Alibi mit ihm abzusprechen, in denen der Junge laut den Ermittlungen getötet und später angezündet worden sein soll. In Hamburg will sich die Handelskammer besser auf Krisenfälle vorbereiten. Ende September hat die Handelskammer dazu Unternehmen nach Hamburg eingeladen. Durchgespielt werden soll unter anderem ein längerer Stromausfall, heißt es. Große Unternehmen wie Edeka und eine Reihe von Handwerksbetrieben hätten dem Treffen sogar schon zugesagt. Mit dem Programm Weltenschreiber für MV bringt das Literaturhaus Rostock Autorinnen und Autoren in Schulen und Kitas. Anmelden können sich die Einrichtungen, heißt es, das Literaturhaus vermittelt dann die Schriftsteller. Außerdem gibt es Schreibwerkstätten. Hier sollen 3- bis 18-Jährige lernen, eigene Texte oder Bücher zu schreiben. Für Schulen und Kitas ist das Angebot kostenlos.
3: Die Sonne lässt sich heute nicht so komplett unterkriegen. Es geht zwar oft bewölkt weiter, immer wieder aber auch mit Auflockerungen und Sonnenmomenten und bei Top-Temperaturen um 20 Grad. Allerdings wird es heute Abend voraussichtlich nochmal nass, zumindest ortsweise sind für heute Abend ein paar leichte Regenschauer angekündigt. Am Donnerstagmorgen bleibt es trocken, dazu gibt es einen Mix aus Sonne und Wolken, 25 Grad maximal. Und am Freitag wird es richtig sonnig und richtig warm bei 30 Grad. Als Spitzenwert.
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3: So, einmal kurz Gedanken ordnen, locker machen und dann geht's direkt weiter durch den Tag. Mit Musik zum Durchatmen. Schön, dass Sie zuhören. Sie sind hier richtig bei Ihrem Radio Paradiso.

0: Es geht ganz ausgelassen und entspannt durch Ihren Tag. Mit mir, Elena Gassner hier am Mikro und mit Ihrem Radio Paradiso. Ich wünsche Ihnen ein paar angenehme Stunden.
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0: Nach den ersten Tagen der Fußball-WM sorgen nicht nur die Spiele für Gesprächsstoff, sondern auch die Pausen. Genauer gesagt die regelmäßigen dreiminütigen Trinkpausen, die es neuerdings in jeder Halbzeit gibt. Wie kommen die an? Wie verändern die Spiele? Und wie kann man als Zuschauer mehr aus den Trinkpausen machen, als nur aufs Klo zu gehen? Kollege Ronny Thorau für Radio Paradiso aus der Paradiso-Redaktion. Ronny, wie genau verändern denn diese Trinkpausen den Fußball bei dieser WM?

0: Also auf jeden Fall sorgen sie für höhere Werbeeinnahmen, denn viele Fernsehanstalten nutzen die Trinkpausen fleißig für zusätzliche Werbeblöcke. Taktisch ändert sich aber auch sehr viel. Schon häufiger bei dieser WM haben Trainer ihre Teams in den Trinkpausen mit neuen Anweisungen umgestellt. Und da sind auch schon zeitnah nach der Trinkpause Tore gefallen oder Spiele haben sich gedreht. Manche Trainer sprechen schon von Coaching-Pause statt Trinkpause. Weniger häufig hört man ehrlich gesagt, dass die Trinkpause wirklich gesundheitlich zwingend nötig wäre bei dieser WM, zumal sie auch in überdachten und klimatisierten Stadien stattfindet.
1: Und wie ist es beim Publikum? Wie kommen die Trinkpausen da an?
0: Ja, gerade bei den Trinkpausen in klimatisierten Stadien gab es schon Pfiffe aus dem Publikum. Manche Fans sehen die Trinkpausen auch als echten Stimmungskiller, wenn sie sich zum Beispiel gerade so richtig in Fahrt gesungen haben und plötzlich ist eben Pause auf dem Platz. Dann ist die Party auf den Rängen oft wieder abgeflaut, auch weil Fans in den Pausen gerne aufs Klo gehen oder zum Imbissstand und dann verspätet wieder an ihren Platz zurückkommen. Das sorgt schon für spürbare Stimmungstiefs mitten im Spiel.
1: Na, erst recht für Zuschauer am Fernseher, weil sie die plötzlich einsetzende Werbung ertragen müssen. Was macht man da am besten als Fernsehzuschauer, außer aufs Klo zu gehen oder in die Küche, um neue Getränke zu holen?
0: Ja, zum Beispiel kann man die 3 Minuten mal als Bewegungspause nutzen. Fußball gucken ist ja schon so ein bisschen wie Büroarbeit auch. Man sitzt viel und ist auch noch angespannt dabei. Also in der Trinkpause ruhig mal aufstehen, Schultern lockern, sich dehnen, ein paar Schritte machen. Den Augen kann man auch mal eine Pause geben, mal am Fenster in die Weite schauen oder die Augen schließen. Oder auch den Ohren tut eine Pause gut, also ruhig mal den Fernseher auf stumm stellen, die 3 Minuten. Und man kann auch sein Tippspiel mal auf ein ganz neues Level bringen.
1: Okay, mit ganz neuen Tipprubriken rund um die Pause oder wie?
0: Ja, ganz genau. Man kann ja jetzt mal tippen, wann kommt die Trinkpause ganz genau? Oder wie viele Tore fallen vor und wie viele nach der Trinkpause? Und für selbsternannte Bundestrainer ist diese Trinkpause ja auch wirklich optimal, um den anderen jetzt nicht nur in der Halbzeit, sondern jetzt auch noch öfter zu erklären, was der Trainer dringend ändern muss.
1: Kann also auch durchaus was Positives haben, diese Trinkpause. Danke dir, Ronny, für die Inspiration.
0: Sehr gerne.
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3: Ich bin Uli Reitinger. Die Meldestellen des Bundesverbands RIAS haben im vergangenen Jahr 8.725 antisemitische Vorfälle erfasst. Das waren in etwa so viele wie im Vorjahr, aber mehr als dreimal so viele wie im Jahr vor dem Terrorangriff der Hamas auf Israel. Wie schon 2024 ordnet RIAS mehr als zwei Drittel der Vorfälle israelbezogenem Antisemitismus zu. Die Zahl der Vorfälle mit rechtsextremem Hintergrund wuchs laut RIAS um 9%. Die sieben großen Industrienationen haben bei ihrem Gipfel im französischen Evian eine härtere Gangart gegen Russland beschlossen. Die Sanktionen gegen Moskau sollen verschärft werden, auch im Öl- und Gassektor. Außerdem soll die Ukraine mehr weitreichende Waffen und Luftverteidigungssysteme bekommen. So hofft Bundeskanzler Merz, dem Ende des Krieges einen Schritt näher zu kommen.
4: Es gibt mir einen gewissen Grad des Optimismus, dass wir hier als Europäer und als Amerikaner zusammen jetzt alles unternehmen, gemeinsam, um den Krieg zu beenden. Aber er ist noch nicht zu Ende und bevor er nicht zu Ende ist, gibt es keinen Grund, zufrieden zu sein.
3: Heute geht der Gipfel mit Beratungen über mögliche Wege zu einem nachhaltigen Wirtschaftswachstum zu Ende. Seit 2020 haben rund 765.000 Menschen aus Nicht-EU-Ländern eine Aufenthaltserlaubnis im Zusammenhang mit sogenannter Arbeits- und Fachkräftezuwanderung in Deutschland bekommen. Das geht aus einer Antwort des Innenministeriums auf eine Anfrage der AfD hervor.
5: Ob aus Indien, Vietnam oder der Türkei, die Zahl der Arbeitskräfte aus Nicht-EU-Ländern wächst. Mit einem entsprechenden Visum reisten im vergangenen Jahr rund 200.000 Menschen ein. Deutlich mehr als in den Jahren davor. Als Fachkraft können etwa Menschen mit Berufsausbildung, Hochschulausbildung oder im Rahmen von Forschung nach Deutschland kommen. Auch wer aktiv auf Jobsuche ist oder eine Berufsausbildung machen will, kann eine Aufenthaltsgenehmigung beantragen. Die Regeln waren in den vergangenen Jahren erleichtert worden. Katrin Müller, Nachrichtenredaktion.
3: Und noch zum Fußball. Mit überraschend großer Mühe hat Österreich einen erfolgreichen Start in die Weltmeisterschaft geschafft. Die Mannschaft von Teamchef Ralf Rangnick gewann gegen WM-Neuling Jordanien mit 3:1. Titelverteidiger Argentinien hatte sich zuvor souverän mit 3:0 gegen Algerien durchgesetzt. Alle drei Treffer erzielte Lionel Messi. Er hat damit genauso viele WM-Tore erzielt wie Rekordhalter Miro Klose. Beim 4:1-Sieg von Norwegen gegen den Irak erzielte Erling Haaland 2 Tore.
6: Wir nähern uns so langsam den Hochsommertemperaturen. Heute noch nicht ganz 20 Grad, der Spitzenwert heute am Mittwoch. Dazu sollten Sie im Tagesverlauf gerade heute Abend noch mit leichten Regenschauern rechnen. Bis dahin bleibt es überwiegend trocken. Der Donnerstagmorgen macht trocken weiter, bei schon 25 Grad maximal. Am Freitag dann viel Sonnenschein, 30 Grad der Spitzenwert. Und am Samstag geht es voraussichtlich sogar hoch auf sonnige 32 Grad.
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6: Schön, dass Sie eingeschaltet haben. Schön, dass Sie zuhören. Hier bei uns bei Ihrem Radio Paradiso.

0: So, einmal kurz durchatmen, ein kleines gedankliches Päuschen einlegen und dann hoffe ich, machen Sie sich einen richtig schönen Tag.
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0: Bevor das nächste Spiel der deutschen Mannschaft bei der Fußball-WM am Samstag ansteht, gibt's ein großes WM-Battle heute schon hier bei uns auf Ihrem Radio Paradiso. Wir tragen dieses Jahr die WM-Song-Weltmeisterschaft aus. Zwei Songs treten gegeneinander an. Sie entscheiden sich für ihren Liebling und den spielen wir dann am nächsten Tag in voller Länge in unserer Morningshow Willkommen bei Thorsten Wittke. Heute können Sie sich entscheiden, wer hat die Nase vorn? Entweder aus dem WM-Jahr 2006, unser Sommermärchen, Bob Sinclair mit Love Generation.

Oder soll es dieser Titel hier aus dem Jahr 94 sein? Zur WM damals schon in den USA. United, Prince Idle Joe und Marky Mark.

0: Auf jeden Fall beides sehr tanzbare Songs. United oder Love Generation. Welchen Song lassen Sie eine Runde weiter in der Radio Paradiso WM Song Weltmeisterschaft? Welcher Song soll morgen früh in voller Länge gespielt werden? Stimmen Sie gerne ab mit einer Nachricht an uns, entweder per WhatsApp an die 030 80 500 und die 80. Eine E-Mail mit Ihrem Favoriten können Sie uns auch schicken an redaktion@paradiso.de oder Sie gehen mal auf unser Instagram-Profil. Da gibt's die Abstimmung auch in unserer Story.
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1: Es kommt nicht darauf an, geliebt zu werden, sondern zu lieben. Es kommt nicht darauf an, zu genießen, sondern zu schenken. Es kommt nicht darauf an, sich durchzusetzen, sondern sich einzusetzen. Es kommt nicht darauf an, den Frieden zu erwarten, sondern den Frieden zu schaffen. Es kommt nicht darauf an, was die Menschen von mir denken, sondern was Gott von mir denkt. Es kommt nicht darauf an, alles zu erkennen, sondern das Erkennbare zu tun.
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2: Mit Jörg Trotzki. Im Mordprozess um den Tod des 8-jährigen Fabian aus Güstrow soll die Angeklagte ihr mutmaßliches Alibi abgesprochen haben. Der Zeuge, ein Nachbar, sagte weiter aus, auch sei er mit der Angeklagten am Tatort gewesen, bevor sie den Fund des Leichnams meldete. Auf die Frage des Richters, ob die Angeklagte geweint, geschrien oder Bestürzung gezeigt hätte, antwortete der Zeuge mit Nein. Der Zeuge sagte weiter aus, dass die Angeklagte weitere dreimal versucht hätte, Zeiträume für ein Alibi mit ihm abzusprechen, in denen der Junge laut den Ermittlungen getötet und später angezündet worden sein soll. In Hamburg will sich die Handelskammer besser auf Krisenfälle vorbereiten. Ende September hat die Handelskammer dazu Unternehmen nach Hamburg eingeladen. Durchgespielt werden soll unter anderem ein längerer Stromausfall, heißt es. Große Unternehmen wie Edeka und eine Reihe von Handwerksbetrieben hätten dem Treffen sogar schon zugesagt. Mit dem Programm Weltenschreiber für MV bringt das Literaturhaus Rostock Autorinnen und Autoren in Schulen und Kitas. Anmelden können sich die Einrichtungen, heißt es. Das Literaturhaus vermittelt dann die Schriftsteller. Außerdem gibt es Schreibwerkstätten. Hier sollen 3- bis 18-Jährige lernen, eigene Texte oder Bücher zu schreiben. Für Schulen und Kitas ist das Angebot kostenlos.

Schöner, leichter Song. Leanne Rimes aus den späten 90ern. How Do I Live? Hier auf ihrem Radio Paradiso. Die besten Hits mit der meisten Abwechslung und jetzt auch mit einer großen Portion musikalischer Motivation aus den 80ern. Die Communards. Never Can Say Goodbye.

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8: Ich bin Uli Reitinger. Antisemitismus ist und bleibt ein Problem in Deutschland. Die Meldestellen des Bundesverbands RIAS haben im vergangenen Jahr 8.725 antisemitische Vorfälle erfasst. Damit liegt man auf dem Niveau des Vorjahres. Aber es sind mehr als dreimal so viele Vorfälle wie im Jahr vor dem Terrorangriff der Hamas auf Israel. RIAS ordnet mehr als zwei Drittel der Vorfälle israelbezogenem Antisemitismus zu. Die Zahl der Vorfälle mit rechtsextremem Hintergrund stieg laut RIAS deutlich an, um 9%. Der G7-Gipfel geht heute zu Ende. Am Abschlusstag geht es im französischen Evian zunächst darum, wie trotz der Belastungen durch den Iran-Krieg wieder nachhaltiges Wirtschaftswachstum entstehen kann. Die erste Gipfelbilanz fällt durchaus positiv aus.
9: Dass alle G7-Staaten einschließlich der USA beim Thema Ukraine an einem Strang ziehen, um zu einer Friedenslösung zu kommen, ist ein Erfolg dieses Gipfels hier in Evian. Vorab nämlich gab es noch Zweifel, inwiefern US-Präsident Trump die Europäer auf ihrem Kurs unterstützt. Am letzten Tag des Gipfels geht es jetzt um verlässliche Handelsbeziehungen und einen fairen globalen Wettbewerb. Europa sieht sich in der Klemme zwischen US-Zöllen sowie der Konkurrenz aus China, die seiner Industrie zu schaffen macht. Aus Evian, Michael Evers.
8: In Hamburg beginnt am Abend die Frühjahrskonferenz der Innenminister von Bund und Ländern. Thema ist unter anderem die Migrationspolitik. Der Vorsitzende der Innenministerkonferenz, Hamburgs Innensenator Andi Grote, fordert im Redaktionsnetzwerk Deutschland, straffällige Flüchtlinge künftig leichter abschieben zu können.
10: Menschen, die aus ihrem Heimatland vor Verfolgung, Krieg oder schweren Menschenrechtsverletzungen geflohen sind, haben in Deutschland einen Schutzstatus. Auch bei straffällig gewordenen Flüchtlingen sind Abschiebungen in diesen Fällen mit hohen rechtlichen Hürden verbunden. Laut Hamburgs Innensenator Grote müssten für eine Ausweisung derzeit zwingende Gründe der nationalen Sicherheit vorliegen. Diese Schwelle müsse gesenkt werden, so der SPD-Politiker. Katrin Müller, Nachrichtenredaktion.
8: Die schwerkranke norwegische Kronprinzessin Mette Marit hat eine neue Lunge bekommen. Das teilte das norwegische Königshaus mit. Die Lungentransplantation sei soweit erfolgreich verlaufen, zitierte das norwegische Königshaus das Universitätskrankenhaus in Oslo. Die Kronprinzessin werde jetzt für mehrere Wochen im Krankenhaus bleiben müssen. Erst bei ihrer Entlassung sei das nächste Update zu erwarten, heißt es.
11: Die Sonne lässt sich heute nicht so komplett unterkriegen. Es geht zwar oft bewölkt weiter, immer wieder aber auch mit Auflockerungen und Sonnenmomenten und bei Top-Temperaturen um 20 Grad. Allerdings wird es heute Abend voraussichtlich nochmal nass, zumindest ortsweise sind für heute Abend ein paar leichte Regenschauer angekündigt. Am Donnerstagmorgen bleibt es trocken, dazu gibt es einen Mix aus Sonne und Wolken, 25 Grad maximal. Und am Freitag wird es richtig sonnig und richtig warm bei 30 Grad. Als Spitzenwert.
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11: Und damit ja keine Hektik aufkommt, habe ich die passenden Mittel für Sie. Ab geht's in die nächste halbe Stunde ohne Stress mit den besten Hits mit der meisten Abwechslung.

italienische Sonne aus ihrem Radio. Neck aus den 90ern. Laura Nonché hier auf ihrem Radio Paradiso. Die besten Hits mit der meisten Abwechslung. Jetzt von Glenn Frey aus den 80ern.

0: 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Die größten Worte der Menschheitsgeschichte. Als William Faulkner im Dezember 1950 der Friedensnobelpreis verliehen wird, hält der Kalte Krieg die Welt in Atem. Der amerikanische Schriftsteller ermutigt zum Glauben an die Menschheit. Aus der Nobelpreisrede William Faulkners.
1: Ich weigere mich, den Untergang des Menschen zu akzeptieren. Es ist die Pflicht des Dichters und des Schriftstellers, über diese Dinge zu schreiben. Es ist sein Privileg, den Menschen bei ihrem Ausharren zu helfen, indem er ihr Herz erhebt, indem er sie an Mut und Ehre und Hoffnung und Stolz und Mitleid und Erbarmen und Opfer erinnert, die den Ruhm seiner Vergangenheit begründeten. Die Stimme des Dichters wird nicht nur als eine Dokumentation des Menschen gebraucht. Sie kann eine Stütze und der Pfeiler sein, die ihm helfen zu überdauern und die Oberhand zu behalten.
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2: Mit Jörg Trotzki. Im Mordprozess um den Tod des 8-jährigen Fabian aus Güstrow soll die Angeklagte ihr mutmaßliches Alibi abgesprochen haben. Der Zeuge, ein Nachbar, sagte weiter aus, auch sei er mit der Angeklagten am Tatort gewesen, bevor sie den Fund des Leichnams meldete. Auf die Frage des Richters, ob die Angeklagte geweint, geschrien oder Bestürzung gezeigt hätte, antwortete der Zeuge mit Nein. Der Zeuge sagte weiter aus, dass die Angeklagte weitere dreimal versucht hätte, Zeiträume für ein Alibi mit ihm abzusprechen, in denen der Junge laut den Ermittlungen getötet und später angezündet worden sein soll. In Hamburg will sich die Handelskammer besser auf Krisenfälle vorbereiten. Ende September hat die Handelskammer dazu Unternehmen nach Hamburg eingeladen. Durchgespielt werden soll unter anderem ein längerer Stromausfall, heißt es. Große Unternehmen wie Edeka und eine Reihe von Handwerksbetrieben hätten dem Treffen sogar schon zugesagt. Mit dem Programm Weltenschreiber für MV bringt das Literaturhaus Rostock Autorinnen und Autoren in Schulen und Kitas. Anmelden können sich die Einrichtungen, heißt es, das Literaturhaus vermittelt dann die Schriftsteller. Außerdem gibt es Schreibwerkstätten. Hier sollen 3- bis 18-Jährige lernen, eigene Texte oder Bücher zu schreiben. Für Schulen und Kitas ist das Angebot kostenlos.
3: Wir nähern uns so langsam den Hochsommertemperaturen. Heute noch nicht ganz, 20 Grad der Spitzenwert heute am Mittwoch. Dazu sollten Sie im Tagesverlauf gerade heute Abend noch mit leichten Regenschauern rechnen. Bis dahin bleibt es überwiegend trocken. Der Donnerstagmorgen macht trocken weiter, bei schon 25 Grad maximal. Am Freitag dann viel Sonnenschein, 30 Grad der Spitzenwert. Und am Samstag geht es voraussichtlich sogar hoch auf sonnige 32 Grad.
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3: Und der Tag ist besonders schön mit der passenden Musik. Es geht locker leicht weiter durch Ihren Tag mit den besten Hits, mit der meisten Abwechslung.

0: ja, das ist er, der Radio Paradiso Tag. Mit mir, Elena Gassner, hier für Sie. Ich freue mich, Sie zu begleiten.
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0: Die deutsche Fußballnationalmannschaft bereitet sich auf das nächste Match vor, das nächste Spiel. Am Samstag geht's gegen die Elfenbeinküste. Ausgestrahlt wird das Ganze bei uns um 22 Uhr. Und mein lieber Kollege Thomas Bremser ist für uns für Radio Paradiso vor Ort in den USA. Lieber Thomas, Musik ist auch ein ganz, ganz großes Thema bei dieser WM und nach den Spielen der deutschen Mannschaft vor allem. Welche Songs sind denn da so alle im Stadion zu hören, die wir als Zuschauer vor dem Fernseher teilweise auch gar nicht hören?
2: Ja, die Torhymne haben ja die Fans in Deutschland auch mehrfach gehört. Das ist wie gehabt Major Tom. Vor dem Spiel habe ich in Houston gehört, Zeit, dass sich was dreht, von Herbert Grönemeyer. Direkt nach dem Sieg die Toten Hosen an Tagen wie diesen. Und dann den Ballermann-Song Der Zug hat keine Bremse. Den haben sich die Fans ausgesucht. Und Julian Nagelsmann hat den Song gleich der ganzen Welt präsentiert.
3: I think after the game there was a song, The Train Has No Brakes. It's a German song. And we tried to do that.
2: Der Zug hat keine Bremse könnte also zum DFB-Motto und WM-Song werden. Er wird auf jeden Fall nach allen deutschen Spielen im Stadion gespielt.
0: Gut, der WM-Zug rollt jetzt aber erstmal weiter. Voller Fokus auf die nächste Station, die Elfenbeinküste. Hoffentlich gibt's da dann auch keine Bremse für die deutschen Spieler.
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6: Ich bin Uli Reitinger. Die Meldestellen des Bundesverbands RIAS haben im vergangenen Jahr 8.725 antisemitische Vorfälle erfasst. Das waren in etwa so viele wie 2024, aber mehr als dreimal so viele wie im Jahr vor dem Terrorangriff der Hamas auf Israel. RIAS ordnet mehr als zwei Drittel der Vorfälle israelbezogenem Antisemitismus zu. Die Zahl der Vorfälle mit rechtsextremem Hintergrund stieg laut RIAS deutlich an um 9%. Innenminister Dobrindt hat in der Debatte um Reformen eine Kürzung des Bürgergeldregelsatzes angeregt. Das Bürgergeld mit knapp 50 Milliarden Euro pro Jahr könne einen entscheidenden Beitrag zur Konsolidierung leisten, sagte der CSU-Politiker dem Fokus.
7: Das Bürgergeld heißt ab Juli Grundsicherung. Die Regelsätze liegen derzeit bei gut 560 Euro pro Monat für Alleinstehende. Für Kinder zwischen rund 360 und etwa 470 Euro. Innenminister Dobrindt will nun prüfen lassen, ob die Sätze wirklich nur das Existenzminimum abdecken und nichts darüber hinaus. Für die rund 5,5 Millionen Leistungsempfänger gelten ab Juli schärfere Regeln bis hin zu möglichen Totalsanktionen. Die halten Sozialverbände allerdings für verfassungswidrig. Katrin Müller, Nachrichtenredaktion.
6: Die norwegische Kronprinzessin Mette Marit hat eine neue Lunge bekommen. Das teilte das norwegische Königshaus mit. Die Kronprinzessin muss jetzt für mehrere Wochen im Krankenhaus bleiben. Ihr Mann, Kronprinz Haakon, werde sein Programm in nächster Zeit weiter anpassen, um seiner Frau beistehen zu können, heißt es aus dem Königshaus. Zum Sport. Nach zwei Tagen Erholung bereitet sich die deutsche Fußballnationalmannschaft ab heute auf das zweite Gruppenspiel vor. Am Samstag trifft das Team von Bundestrainer Nagelsmann in Toronto auf die Elfenbeinküste. Am Nachmittag ist in Winston-Salem das erste Training nach dem 7:1 Auftakt angesetzt.
8: Frauen und Kinder sind wieder weg, jetzt gilt der volle Fokus der Elfenbeinküste. Das sei ein anderes Kaliber, sagt Kapitän Kimmich. Durch den WM-Modus ist Deutschland schon so gut wie in der nächsten Runde. Und im Achtelfinale könnte es zum Duell mit Frankreich kommen. Der WM-Favorit hatte zum Auftakt noch einige Probleme, gewann dann aber souverän gegen Senegal mit 3:1. Aus Winston-Salem, Thomas Bremser.
6: Außerdem spielten in der Nacht und heute Morgen Irak, Norwegen 1:4, Argentinien, Algerien 3:0 und Österreich, Jordanien 3:1.
9: Angenehm ist es heute am Mittwoch bei 20 Grad als Maximaltemperatur. Dazu ziehen heute noch immer wieder ein paar Wolken an der Sonne vorbei, setzen sich davor. Aber auch Sonnenmomente gibt es noch, die kann sich heute immer wieder durchsetzen. Allerdings sollten Sie den Regenschirm parat haben. Gerade heute Abend sind zumindest ein paar leichte Schauer angekündigt. Das war's dann erstmal mit Regen. In den kommenden Tagen bleibt es überwiegend trocken und es wird um einiges wärmer. Morgen am Donnerstag 25 Grad maximal und am Freitag sogar 30 Grad, der Spitzenwert.
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9: Trotzen Sie dem Alltagsstress, nehmen Sie sich kurz mal einen Moment für sich und wenn es nur die nächsten 3-4 Minütchen sind, dann genießen Sie die besten Hits mit der meisten Abwechslung hier bei uns, bei Ihrem Radio Paradiso.

0: Na, einmal kurz durchgeschnauft. Gut, so muss es sein. Schön, dass Sie zuhören. Schön, dass Sie sich für uns entschieden haben. Es ist Ihr locker, leichter Weg durch den Tag.
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0: Nach den ersten Tagen der Fußball-WM sorgen nicht nur die Spiele für Gesprächsstoff, sondern auch die Pausen. Genauer gesagt die regelmäßigen dreiminütigen Trinkpausen, die es neuerdings in jeder Halbzeit gibt. Wie kommen die an? Wie verändern die Spiele? Und wie kann man als Zuschauer mehr aus den Trinkpausen machen, als nur aufs Klo zu gehen? Kollege Ronny Thorau für Radio Paradiso aus der Paradiso-Redaktion. Ronny, wie genau verändern denn diese Trinkpausen den Fußball bei dieser WM?
2: Also auf jeden Fall sorgen sie für höhere Werbeeinnahmen, denn viele Fernsehanstalten nutzen die Trinkpausen fleißig für zusätzliche Werbeblöcke. Taktisch ändert sich aber auch sehr viel. Schon häufiger bei dieser WM haben Trainer ihre Teams in den Trinkpausen mit neuen Anweisungen umgestellt. Und da sind auch schon zeitnah nach der Trinkpause Tore gefallen oder Spiele haben sich gedreht. Manche Trainer sprechen schon von Coaching-Pause statt Trinkpause. Weniger häufig hört man, ehrlich gesagt, dass die Trinkpause wirklich gesundheitlich zwingend nötig wäre bei dieser WM, zumal sie auch in überdachten und klimatisierten Stadien stattfindet.
0: Und wie ist es beim Publikum? Wie kommen die Trinkpausen da an?
2: Ja, gerade bei den Trinkpausen in klimatisierten Stadien gab es schon Pfiffe aus dem Publikum. Manche Fans sehen die Trinkpausen auch als echten Stimmungskiller, wenn sie sich zum Beispiel gerade so richtig in Fahrt gesungen haben und plötzlich ist eben Pause auf dem Platz. Dann ist die Party auf den Rängen oft wieder abgeflaut, auch weil Fans in den Pausen gerne aufs Klo gehen oder zum Imbissstand und dann verspätet wieder an ihren Platz zurückkommen. Das sorgt schon für spürbare Stimmungstiefs mitten im Spiel.
0: Na, erst recht für Zuschauer am Fernseher, weil sie die plötzlich einsetzende Werbung ertragen müssen. Was macht man da am besten als Fernsehzuschauer, außer aufs Klo zu gehen oder in die Küche, um neue Getränke zu holen?
2: Ja, zum Beispiel kann man die 3 Minuten mal als Bewegungspause nutzen. Fußball gucken ist ja schon so ein bisschen wie Büroarbeit auch. Man sitzt viel und ist auch noch angespannt dabei. Also in der Trinkpause ruhig mal aufstehen, Schultern lockern, sich dehnen, ein paar Schritte machen. Den Augen kann man auch mal eine Pause geben, mal am Fenster in die Weite schauen oder die Augen schließen. Oder auch den Ohren tut eine Pause gut, also ruhig mal den Fernseher auf stumm stellen, die 3 Minuten. Und man kann auch sein Tippspiel mal auf ein ganz neues Level bringen.
0: Okay, mit ganz neuen Tipprubriken rund um die Pause oder wie?
2: Ja, ganz genau. Man kann ja jetzt mal tippen, wann kommt die Trinkpause ganz genau? Oder wie viele Tore fallen vor und wie viele nach der Trinkpause? Und für selbsternannte Bundestrainer ist diese Trinkpause ja auch wirklich optimal, um den anderen jetzt nicht nur in der Halbzeit, sondern jetzt auch noch öfter zu erklären, was der Trainer dringend ändern muss.
0: Kann also auch durchaus was Positives haben, diese Trinkpause. Danke dir, Ronny, für die Inspiration.
2: Sehr gerne.
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0: Wenn ich so daran denke, kann ich's eigentlich kaum erwarten.
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1: Oft zeigt sich, dass der Mensch wird, was er glaubt. Wenn ich mir dauernd einsage, ich könnte dies oder das nicht, dann werde ich in der Tat dazu unfähig. Wenn ich hingegen fest glaube, ich werde es können, dann bekomme ich sicher die Fähigkeit dazu, selbst wenn sie mir anfangs nicht eigen war.
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4: Mit Jörg Trotzki. Immer öfter klagen Bauern in Mecklenburg-Vorpommern über Einbrüche und Diebstähle in ihren Betrieben. Im letzten Jahr lag der Schaden bei 2,5 Millionen Euro, heißt es vom Landeskriminalamt. Vor allem Steuerungsgeräte und GPS-Technik werden von Traktoren und Erntemaschinen gestohlen, heißt es weiter. Bauernverbandspräsident Carsten Trunk nennt die Entwicklung bedrohlich. Nach einem Diebstahl steigen oft auch die Versicherungsprämien. Mit dem Programm Wellenschreiber für MV bringt das Literaturhaus Rostock Autorinnen und Autoren in Schulen und Kitas. Anmelden können sich die Einrichtungen, heißt es. Das Literaturhaus vermittelt dann die Schriftsteller. Außerdem gibt es Schreibwerkstätten. Hier sollen 3- bis 18-Jährige lernen, eigene Texte oder Bücher zu schreiben. Für Schulen und Kitas ist das Angebot kostenlos. In Hamburg will sich die Handelskammer besser auf Krisenfälle vorbereiten.

0: Wird es heute Abend voraussichtlich nochmal nass, zumindest ortsweise sind für heute Abend ein paar leichte Regenschauer angekündigt. Am Donnerstagmorgen bleibt es trocken, dazu gibt es einen Mix aus Sonne und Wolken, 25 Grad maximal. Und am Freitag wird es richtig sonnig und richtig warm, bei 30 Grad als Spitzenwert.
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0: schön und entspannt durch Ihren Tag mit uns, mit Ihrem Radio Paradiso. Ich wünsche Ihnen ein paar ruhige Stunden.
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0: Bevor das nächste Spiel der deutschen Mannschaft bei der Fußball-WM am Samstag ansteht, gibt's ein großes WM-Battle heute schon hier bei uns auf Ihrem Radio Paradiso. Wir tragen dieses Jahr die WM-Song-Weltmeisterschaft aus. Zwei Songs treten gegeneinander an. Sie entscheiden sich für ihren Liebling und den spielen wir dann am nächsten Tag in voller Länge in unserer Morningshow. Willkommen bei Thorsten Wittke. Heute können Sie sich entscheiden, wer hat die Nase vorn. Entweder aus dem WM-Jahr 2006, unser Sommermärchen, Bob Sinclair mit Love Generation. 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

soll es dieser Titel hier aus dem Jahr 94 sein. Zur WM damals schon in den USA. United, Prince Idle Joe und Marky Mark. 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

0: Auf jeden Fall beides sehr tanzbare Songs. United oder Love Generation. Welchen Song lassen Sie eine Runde weiter in der Radio Paradiso WM-Song-Weltmeisterschaft? Welcher Song soll morgen früh in voller Länge gespielt werden? Stimmen Sie gerne ab mit einer Nachricht an uns, entweder per WhatsApp an die 030 80 500 und die 80. Eine E-Mail mit Ihrem Favoriten können Sie uns auch schicken an redaktion@paradiso.de oder Sie gehen mal auf unser Instagram-Profil. Da gibt's die Abstimmung auch in unserer Story.
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11: Ich bin Dirk Zeitler. Die Meldestellen des Bundesverbands RIAS haben im vergangenen Jahr 8.725 antisemitische Vorfälle erfasst. Das waren in etwa so viele wie 2024, aber mehr als dreimal so viele wie im Jahr vor dem Terrorangriff der Hamas auf Israel. Wie schon 2024 ordnet RIAS mehr als zwei Drittel der Vorfälle israelbezogenem Antisemitismus zu. Die Zahl der Vorfälle mit rechtsextremem Hintergrund stieg laut RIAS deutlich um 9%. Bundesinnenminister Dobrindt hat in der Debatte um Reformen eine Kürzung des Bürgergeldregelsatzes angeregt. Das Bürgergeld mit knapp 50 Milliarden Euro pro Jahr könne einen entscheidenden Beitrag zur Konsolidierung leisten, sagte der CSU-Politiker dem Fokus. Dobrindt sieht darin deutlich mehr Einsparpotenzial als bisher geplant.
12: Das Bürgergeld heißt ab Juli Grundsicherung. Die Regelsätze liegen derzeit bei gut 560 Euro pro Monat für Alleinstehende. Für Kinder zwischen rund 360 und etwa 470 Euro. Innenminister Dobrindt will nun prüfen lassen, ob die Sätze wirklich nur das Existenzminimum abdecken und nichts darüber hinaus. Für die rund 5,5 Millionen Leistungsempfänger gelten ab Juli schärfere Regeln bis hin zu möglichen Totalsanktionen. Die halten Sozialverbände allerdings für verfassungswidrig. Katrin Müller, Nachrichtenredaktion.
11: Die schwerkranke norwegische Kronprinzessin Mette Marit hat eine neue Lunge bekommen. Das teilte das norwegische Königshaus mit. Die Lungentransplantation sei erfolgreich verlaufen. Die Kronprinzessin werde jetzt aber für mehrere Wochen im Krankenhaus bleiben müssen, heißt es.
13: Der Eingriff wurde seit Monaten vorbereitet, aber dass es jetzt auf einmal so schnell ging, damit hatte doch niemand gerechnet. Erst Anfang Juni kam Mette Marit auf die Warteliste für eine neue Lunge. Jetzt hat sie sie schon bekommen und die OP scheint geglückt zu sein. Ohne das Spenderorgan hätte die Norwegerin noch rund ein Jahr zu leben gehabt. Nun stehen ihre Chancen deutlich besser. Aus Skandinavien, Julia Weschenbach.
11: Mit modernen Gentechnikverfahren veränderte Lebensmittel dürfen in der EU künftig ohne spezielle Kennzeichnung im Supermarkt verkauft werden. Das Europäische Parlament stimmte mehrheitlich dafür, entsprechende Züchtungen in vielen Fällen von bislang strengen EU-Gentechnikregeln auszunehmen. Die Änderungen wurden bereits von den EU-Staaten bestätigt und sollen voraussichtlich ab Mitte 2028 angewendet werden.
14: Einen schönen Mittwoch, hier ist Radio Paradiso mit dem Wetter für den Norden. Sind einige Wolken unterwegs, zwischendurch auch mal ein bisschen Sonne, aber zeitweise ist auch leichter Regen mit dabei. Das Ganze bei Topwerten von 17 bis 21 Grad in der Region. Deutlich wärmer wird es morgen am Donnerstag. Hier gibt es einen Mix aus Sonne und Wolken bei Topwerten von 26 Grad.
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14: Ich darf Sie auch heute durch den Nachmittag begleiten. Schön, dass Sie bei uns sind und ich würde sagen, ab rein in die Musik haben wir uns verdient. Die besten Hits mit der meisten Abwechslung für Ihren Nachmittag.

0: Ja, willkommen zu Ihrer täglichen Portion Entspannung und gute Laune. Hier auf Ihrem Radio Paradiso. Gleich geht's weiter mit den besten Hits und der meisten Abwechslung.
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0: Spanien, die Niederlande oder Brasilien, diese großen Fußballnationen, die haben ihr WM-Auftaktspiel nicht gewonnen. Der Motor stottert also noch ein bisschen bei einigen Teams. Die deutsche Mannschaft, die ist dagegen fulminant ins Turnier gestartet. Und jetzt nach einem freien Tag bereitet sich das Team von Julian Nagelsmann auch ab heute wieder in Winston-Salem auf den nächsten Gegner vor, auf die Elfenbeinküste. Thomas Bremser für Radio Paradiso aus dem WM-Camp in Winston-Salem. Thomas, was haben denn die Spieler gestern an ihrem freien Tag so getrieben?
2: Ja, also ich habe niemanden getroffen in der Stadt leider, obwohl Kapitän Kimmich scheinbar denkt, wir Reporter hätten genug Freizeit hier.
3: Aber vielleicht habt ihr Empfehlungen, was man hier machen kann. Ihr seid ja quasi im Urlaub hier.
2: Ich kann mir vorstellen, dass einige mit dem Fahrrad um den großen Stausee gefahren sind. Joe Kimmich hat auf jeden Fall das große WM-Quartier mit dem Rad erkundet und sich die Bäume ganz genau angeguckt.
3: Die immergrüne Magnolie ist hier sehr auffällig, falls ihr die schon entdeckt habt. Krasser Baum, kenne ich so nicht aus Deutschland.
2: Und eine Giftschlange hat Hobbygärtner Kimmich auch noch gesehen.
0: Hey, das ist ja richtig gefährlich bei euch in Winston-Salem. Und Joshua Kimmich, der saß auch auf der Pressekonferenz und war offensichtlich auch ganz gut gelaunt, ganz gut drauf. Was hat er denn noch so verraten?
2: Ja, er war in der Tat bestens gelaunt, übrigens vor den Augen von Tom Kaulitz, der saß auch in der Pressekonferenz. Kimmich berichtete vom Telefonat mit dem Kanzler vor dem Turnier.
3: Das ist jetzt kein intimes Gespräch, wo man irgendwie über Probleme diskutiert, sondern das geht dann relativ kurz und schmerzlos.
2: Und er wurde gefragt, wie es zu Hause so abgeht bei seiner Frau und den vier Kindern, denn der Papa ist ja echt lange unterwegs.
3: Es ist jetzt keine Oma eingezogen. Ich habe jetzt nicht das Gefühl, dass zu Hause der Baum brennt.
2: Familie Kimmich reist dann zum dritten Gruppenspiel an nach New York.
0: Okay, schauen wir mal jetzt aufs Sportliche. Am Samstag wartet dann das zweite Spiel, die Elfenbeinküste. Wie aufschlussreich war denn das 7:1 zum Auftakt gleich?
2: Ja, Joshua Kimmich sagt, das 7:1 war schon souverän, aber die nächsten Gegner werden die richtigen Prüfsteine.
3: Zwei starke Gegner, Ecuador, die einfach sehr, sehr gut verteidigen. Die Elfenbeinküste, die dann spektakuläre Spieler hat in der Offensive. Das werden zwei große Herausforderungen.
2: Es sei wichtig, jetzt ordentlich weiter zu trainieren die nächsten Tage. Heute wieder im schwülheißen Winston-Salem. In Toronto wird es dann deutlich angenehmer werden von den Temperaturen her.
0: Ja, dafür schwitzen wir hier dann am Wochenende ganz schön, wobei es zu Anpfiff vielleicht nicht mehr ganz so brütend heiß sein sollte. Samstagabend, 22 Uhr unserer Zeit, geht's weiter für das deutsche Team in Toronto gegen die Elfenbeinküste.
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0: 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Die größten Worte der Menschheitsgeschichte. Albert Schweitzer ist bis heute ein Vorbild der Menschlichkeit. Er ist Wegbereiter humanitärer Hilfe und Vordenker für Frieden und Gerechtigkeit in der Welt. Aus einer seiner wichtigsten Schriften:
1: Was ein Mensch an Gütigkeit in die Welt hinausgibt, das arbeitet an den Herzen der Menschen und an ihrem Denken. Unsere törichte Schuld ist, dass wir nicht ernst zu machen wagen mit der Gütigkeit. Wir wollen immer wieder die große Last wälzen, ohne uns dieses Hebels zu bedienen, der unsere Kraft verhundertfachen kann. Eine unermessliche, tiefe Wahrheit liegt in dem Wort Jesu. Selig sind die Sanftmütigen, denn sie werden das Erdreich besitzen.
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2: Mit Jörg Trotzki. Immer öfter klagen Bauern in Mecklenburg-Vorpommern über Einbrüche und Diebstähle in ihren Betrieben. Im letzten Jahr lag der Schaden bei 2,5 Millionen Euro, heißt es vom Landeskriminalamt. Vor allem Steuerungsgeräte und GPS-Technik werden von Traktoren und Erntemaschinen gestohlen, heißt es weiter. Bauernverbandspräsident Carsten Trunk nennt die Entwicklung bedrohlich. Nach einem Diebstahl steigen oft auch die Versicherungsprämien. Mit dem Programm Wellenschreiber für MV bringt das Literaturhaus Rostock Autorinnen und Autoren in Schulen und Kitas. Anmelden können sich die Einrichtungen, heißt es. Das Literaturhaus vermittelt dann die Schriftsteller. Außerdem gibt es Schreibwerkstätten. Hier sollen 3- bis 18-Jährige lernen, eigene Texte oder Bücher zu schreiben. Für Schulen und Kitas ist das Angebot kostenlos. In Hamburg will sich die Handelskammer besser auf Krisenfälle vorbereiten. Ende September hat sie deshalb Unternehmen nach Hamburg eingeladen. Durchgespielt werden soll dabei unter anderem ein längerer Stromausfall. Große Unternehmen wie Edeka und eine Reihe von Handwerksbetrieben hätten dem Treffen bereits zugesagt, heißt es weiter.
3: 17 bis 21 Grad die Temperaturen bei uns in der Region. Ansonsten sind einige Wolken unterwegs. Zwischendurch blitzt mal ein bisschen die Sonne raus. Allerdings örtlich auch ein paar Regentröpfchen mit dabei. Heute Nacht weiter dicht bewölkt, meist trocken, und Regen gibt's dann auch morgen am Donnerstag nicht. Gibt Mix aus einigen teils dichten Wolken, zwischendurch aber auch etwas Sonne. Die Temperaturen legen auf jeden Fall einen drauf. 26 Grad bekommen wir morgen maximal. 31 Grad bei ganz viel Sonne. Jetzt dann schon am Freitag.
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3: Großes Hallihallo von mir, Ihnen. Einen schönen Nachmittag. Schön, dass Sie bei uns sind. Ja.

0: Freut mich, dass Sie bei uns sind, dass Sie eingeschaltet haben hier auf Ihrem Radio Paradiso. Wir gehen gemeinsam durch den Nachmittag.
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0: Ja, nach den ersten Tagen der Fußball-WM sorgen nicht nur die Spiele für Gesprächsstoff, sondern auch die Pausen. Genauer gesagt, diese regelmäßigen dreiminütigen Trinkpausen, die neuerdings in jeder Halbzeit stattfinden. Aber wie kommen die denn an? Wie verändern die das Spiel und wie kann man da als Zuschauer auch mehr aus diesen Pausen machen, um also nicht nur um aufs Klo zu gehen? Ronny Thorau aus der Paradiso-Redaktion. Ronny, wie verändern denn die Trinkpausen den Fußball, das Spiel bei der WM?
2: Also auf jeden Fall sorgen sie für höhere Werbeeinnahmen, denn viele Fernsehanstalten nutzen die Trinkpausen fleißig für zusätzliche Werbeblöcke. Taktisch ändert sich aber auch sehr viel. Schon häufiger bei dieser WM haben Trainer ihre Teams in den Trinkpausen mit neuen Anweisungen umgestellt. Und da sind auch schon zeitnah nach der Trinkpause Tore gefallen oder Spiele haben sich gedreht. Manche Trainer sprechen schon von Coaching-Pause statt Trinkpause. Weniger häufig hört man, ehrlich gesagt, dass die Trinkpause wirklich gesundheitlich zwingend nötig wäre bei dieser WM, zumal sie auch in überdachten und klimatisierten Stadien stattfindet.
0: Und beim Publikum, wie kommen diese Trinkpausen so an?
2: Ja, gerade bei den Trinkpausen in klimatisierten Stadien gab es schon Pfiffe aus dem Publikum. Manche Fans sehen die Trinkpausen auch als echten Stimmungskiller, wenn sie sich zum Beispiel gerade so richtig in Fahrt gesungen haben und plötzlich ist eben Pause auf dem Platz. Dann ist die Party auf den Rängen oft wieder abgeflaut, auch weil Fans in den Pausen gerne aufs Klo gehen oder zum Imbissstand und dann verspätet wieder an ihren Platz zurückkommen. Das sorgt schon für spürbare Stimmungstiefs mitten im Spiel.
0: Und auch für die Zuschauer am Fernseher, weil die dann plötzlich die einsetzende Werbung ertragen müssen. Was macht man denn am besten dann als Fernsehzuschauer? Also außer aufs Klo zu gehen vielleicht oder in die Küche, um neue Getränke zu holen.
2: Ja, zum Beispiel kann man die 3 Minuten mal als Bewegungspause nutzen. Fußball gucken ist ja schon so ein bisschen wie Büroarbeit auch. Man sitzt viel und ist auch noch angespannt dabei. Also in der Trinkpause ruhig mal aufstehen, Schultern lockern, sich dehnen, ein paar Schritte machen. Den Augen kann man auch mal eine Pause geben, mal am Fenster in die Weite schauen oder die Augen schließen. Oder auch den Ohren tut eine Pause gut, also ruhig mal den Fernseher auf Stumm stellen, die 3 Minuten. Und man kann auch sein Tippspiel mal auf ein ganz neues Level bringen.
0: Das stimmt, mit neuen Tipprubriken zum Beispiel, also so rund um die Pause.
2: Ja, ganz genau. Man kann ja jetzt mal tippen, wann kommt die Trinkpause ganz genau? Oder wie viele Tore fallen vor und wie viele nach der Trinkpause? Und für selbsternannte Bundestrainer ist diese Trinkpause ja auch wirklich optimal, um den anderen jetzt nicht nur in der Halbzeit, sondern jetzt auch noch öfter zu erklären, was der Trainer dringend ändern muss.
0: Das stimmt. Und von diesen Bundestrainern haben wir ja wirklich einige. Dankeschön, Ronny, für die Infos. Und Sie kommen jetzt hoffentlich ein bisschen besser durch diese, ich muss auch sagen, etwas nervigen Trinkpausen.
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4: Ich bin Dirk Zeitler. Zwei Tage vor einer geplanten Unterzeichnung des Iran-Rahmenabkommens hat US-Präsident Trump dem Land erneut gedroht. Wenn sie sich nicht benehmen, werden wir direkt wieder damit beginnen, Bomben mitten auf ihre Köpfe zu werfen, sagte Trump am Rande des G7-Gipfels am Genfer See. In der Schweiz soll am Freitag das Abkommen unterzeichnet werden. Mit modernen Gentechnikverfahren veränderte Lebensmittel dürfen in der EU künftig ohne spezielle Kennzeichnung im Supermarkt verkauft werden. Das Europäische Parlament stimmte mehrheitlich dafür, entsprechende Züchtungen in vielen Fällen von bislang strengen EU-Gentechnikregeln auszunehmen. Die Änderungen sollen voraussichtlich ab Mitte 2028 angewendet werden.
5: Künftig gibt es zwei Kategorien für gentechnisch veränderte Lebensmittel. Dort, wo weniger gravierende Eingriffe vorgenommen wurden, dürfen sie ohne besondere Prüfung und ohne Kennzeichnung verkauft werden. Bei größeren Eingriffen in das Erbgut gelten strengere Regeln für die Kontrolle und für die Kennzeichnung. Im Bioanbau sind keine solchen Pflanzen erlaubt. Neue gentechnische Verfahren machen es in einigen Fällen fast unmöglich, eine veränderte Pflanze von einer unveränderten zu unterscheiden. Aus Brüssel, Dieter Ebeling.
4: Bundesinnenminister Dobrindt hat in der Debatte um Reformen eine Kürzung des Bürgergeldregelsatzes angeregt. Das Bürgergeld mit knapp 50 Milliarden Euro pro Jahr könne einen entscheidenden Beitrag zur Konsolidierung leisten, sagte der CSU-Politiker dem Fokus. Dobrindt sieht darin deutlich mehr Einsparpotenzial als bisher geplant.
6: Das Bürgergeld heißt ab Juli Grundsicherung. Die Regelsätze liegen derzeit bei gut 560 Euro pro Monat für Alleinstehende. Für Kinder zwischen rund 360 und etwa 470 Euro. Innenminister Dobrindt will nun prüfen lassen, ob die Sätze wirklich nur das Existenzminimum abdecken und nichts darüber hinaus. Für die rund 5,5 Millionen Leistungsempfänger gelten ab Juli schärfere Regeln bis hin zu möglichen Totalsanktionen. Die halten Sozialverbände allerdings für verfassungswidrig. Katrin Müller, Nachrichtenredaktion.
4: Die Meldestellen des Bundesverbands RIAS haben im vergangenen Jahr 8.725 antisemitische Vorfälle erfasst. Wie schon 2024 ordnet RIAS mehr als zwei Drittel der Vorfälle israelbezogenem Antisemitismus zu. Die Zahl der Vorfälle mit rechtsextremem Hintergrund stieg laut RIAS deutlich um 9%.
7: Der Mittwochnachmittag bringt uns einige Wolken mit, teils auch dichte Wolken, örtlich ein paar kleine Regentröpfchen mit dabei, aber auch die Sonne hat ihre Momente. Top-Temperaturen angenehm, 21 Grad maximal in der Region. Wärmer wird's morgen am Donnerstag. Über den Tag ein Mix aus Sonne und Wolken. Teilweise können die Wolken noch mal ein bisschen dichter ausfallen. Regen gibt's aber nicht bei Topwerten von 26 Grad am Freitag. Da ist es dann richtig hochsommerlich mit viel Sonne und Topwerten von 31 Grad.
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7: Ganz großes Hallo von mir. Schön, dass Sie bei uns sind heute Nachmittag. Sie haben die besten Hits mit der meisten Abwechslung für Ihren ganz entspannten Nachmittag.

0: Schön, dass Sie eingeschaltet haben. Wir haben die beste Musik für Sie, nämlich die besten Hits mit der meisten Abwechslung gleich hier.
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0: Oh ja, und ein Spiel, auf das ich mich richtig freue, das steht heute noch an. Heute Abend um 22 Uhr trifft mein persönlicher WM-Favorit England auf ein ebenfalls sehr gutes Team aus Kroatien. Das wird spannend, mindestens genauso spannend auch wie unsere Radio Paradiso Song, WM-Song Weltmeisterschaft. Die geht heute auch in eine neue Runde und zwar mit einem ganz, ganz engen Duell. Es treten an aus dem fast schon schönsten WM-Jahr überhaupt, aus dem Jahr 2006. Love Generation.

werden Erinnerungen wach. Gegen einen Song aus der Zeit, als Rudi Völler noch als Spieler auf dem Platz stand. Aus dem Jahr 1994. United.

0: Sie können abstimmen, welcher Song eine Runde weiterkommt und welchen wir dann auch morgen früh hier bei uns in der Morning Show in voller Länge spielen. Einfach per WhatsApp zum Beispiel an die 030 80 500 und die 80 oder auch über unsere Instagram Story.
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0: 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Die größten Worte der Menschheitsgeschichte. Der Apple-Gründer Steve Jobs hat mit seinen Erfindungen die Welt revolutioniert. Dabei hat er nie ein Universitätsstudium beendet. 2005 hält er vor Absolventen der Stanford-Universität seine persönlichste Rede.
1: Eure Zeit ist begrenzt. Vergeudet die Zeit nicht, indem ihr das Leben anderer lebt. Tappt nicht in die Falle von Dogmen. Das wäre ein Leben nach dem Denken anderer Leute. Lasst den Lärm der anderen Meinung nicht eure innere Stimme übertönen. Und ganz wichtig, habt den Mut, eurem eigenen Herzen und Eingebungen zu folgen. Alles andere ist zweitrangig. Bleibt hungrig, bleibt unangepasst.
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2: Mit Jörg Trotzki. Immer öfter klagen Bauern in Mecklenburg-Vorpommern über Einbrüche und Diebstähle in ihren Betrieben. Im letzten Jahr lag der Schaden bei 2,5 Millionen Euro, heißt es vom Landeskriminalamt. Vor allem Steuerungsgeräte und GPS-Technik werden von Traktoren und Erntemaschinen gestohlen, heißt es weiter. Bauernverbandspräsident Carsten Trunk nennt die Entwicklung bedrohlich. Nach einem Diebstahl steigen oft auch die Versicherungsprämien. Mit dem Programm Wellenschreiber für MV bringt das Literaturhaus Rostock Autorinnen und Autoren in Schulen und Kitas. Anmelden können sich die Einrichtungen, heißt es. Das Literaturhaus vermittelt dann die Schriftsteller. Außerdem gibt es Schreibwerkstätten. Hier sollen 3- bis 18-Jährige lernen, eigene Texte oder Bücher zu schreiben. Für Schulen und Kitas ist das Angebot kostenlos. In Hamburg will sich die Handelskammer besser auf Krisenfälle vorbereiten. Ende September hat sie deshalb Unternehmen nach Hamburg eingeladen. Durchgespielt werden soll dabei unter anderem ein längerer Stromausfall. Große Unternehmen wie Edeka und eine Reihe von Handwerksbetrieben hätten dem Treffen bereits zugesagt, heißt es weiter.
3: Einen schönen Mittwoch, hier ist Radio Paradiso mit dem Wetter für den Norden. Sind einige Wolken unterwegs, zwischendurch auch mal ein bisschen Sonne, aber zeitweise ist auch leichter Regen mit dabei. Das Ganze bei Topwerten von 17 bis 21 Grad in der Region. Deutlich wärmer wird es morgen am Donnerstag. Hier gibt es einen Mix aus Sonne und Wolken bei Topwerten von 26 Grad.
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3: Und wir gehen immer weiter durch den Nachmittag, immer weiter Richtung Feierabend. Hier auf Ihrem Radio Paradiso. Schön, dass Sie bei uns sind.

0: Die bestmögliche Begleitung für Ihren Nachmittag. Schön, dass Sie bei uns sind, hier auf Ihrem Radio Paradiso. Die besten Hits mit der meisten Abwechslung.
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0: Ja, ein spannendes Spiel steht heute Abend noch an. England gegen Kroatien. Da bin ich sehr gespannt, wie es ausgeht. Einer meiner persönlichen WM-Favoriten ist ja das englische Team mit dem deutschen Trainer Thomas Tuchel. Aber Fußball ist ja einfach nur auch mehr als das, was nur auf dem Platz stattfindet. Fußball ist die schönste Nebensache der Welt. Und genau um diese kleinen, schönen Dinge auch kümmert sich mein lieber Kollege und unser WM-Reporter Nico Engelage hier aus der Paradiso-Redaktion.
2: Die WM 2026 findet ja in USA, Mexiko und Kanada statt. In allen drei Ländern wird logischerweise gespielt. Bedeutet, da wird von den Mannschaften und natürlich auch von den Fans eine ordentliche Strecke zurückgelegt. Da gibt's teilweise richtige Überflieger, während Länder wie Argentinien noch Glück haben innerhalb der Gruppenphase und nur 740 Kilometer reisen müssen, hat es beispielsweise Bosnien-Herzegowina nicht so leicht. Die müssen nämlich mehr als 5000 Kilometer Strecke zurücklegen. Auch Algerien und Tschechien können sich nicht wirklich freuen mit jeweils 4.500 Kilometern Strecke. Und obendrauf kommen ja dann auch noch die unterschiedlichen Zeitzonen, wo manche Teams mitten im Turnier mit Zeitverschiebungen von bis zu 2 Stunden rechnen müssen. Die Deutschen sind dabei noch recht glimpflich davon gekommen und landen mit ca. 2.500 Kilometern innerhalb der Gruppenphase im Mittelfeld der Reisestatistik.
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2: Ich bin Dirk Zeitler. Bundeskanzler Merz geht davon aus, dass der Bundestag unmittelbar vor der parlamentarischen Sommerpause im Juli über das für einen möglichen Bundeswehreinsatz in der Straße von Hormuz nötige Mandat entschieden wird. Die Bundesregierung sei bereit, eine Feuerpause oder einen Waffenstillstand abzusichern, sagte Merz am Rande des G7-Gipfels.
3: Die Bundesregierung hat schon länger zugesagt, nach einem Ende des Iran-Kriegs bei der Absicherung der Straße von Hormuz mitzuwirken. Aber es gäbe noch eine ganze Reihe von Voraussetzungen, die noch nicht dafür erfüllt seien, so Kanzler Merz. Trotzdem, ein Gesetzentwurf für ein mögliches Mandat werde vorbereitet. Die Bundesregierung hatte zugesagt, ein Minenjagdboot und ein Versorgungsschiff zur Verfügung zu stellen. Tine Klimach, Nachrichtenredaktion.
2: Die SPD weist Forderungen von Bundesinnenminister Dobrindt nach Kürzungen bei der neuen Grundsicherung strikt zurück. Das Bürgergeld mit knapp 50 Milliarden Euro pro Jahr könne einen entscheidenden Beitrag zur Konsolidierung leisten, sagte der CSU-Politiker dem Fokus. Unterstützung im Grundsatz kam von der CSU im Bundestag, scharfer Widerspruch dagegen vom Koalitionspartner SPD und aus der Opposition. Mit modernen Gentechnikverfahren veränderte Lebensmittel dürfen in der EU künftig ohne spezielle Kennzeichnung im Supermarkt verkauft werden. Das Europäische Parlament stimmte mehrheitlich dafür, entsprechende Züchtungen in vielen Fällen von bislang strengen EU-Gentechnikregeln auszunehmen. Die Änderungen sollen voraussichtlich ab Mitte 2028 angewendet werden.
4: Künftig gibt es zwei Kategorien für gentechnisch veränderte Lebensmittel. Dort, wo weniger gravierende Eingriffe vorgenommen wurden, dürfen sie ohne besondere Prüfung und ohne Kennzeichnung verkauft werden. Bei größeren Eingriffen in das Erbgut gelten strengere Regeln für die Kontrolle und für die Kennzeichnung. Im Bioanbau sind keine solchen Pflanzen erlaubt. Neue gentechnische Verfahren machen es in einigen Fällen fast unmöglich, eine veränderte Pflanze von einer unveränderten zu unterscheiden. Aus Brüssel, Dieter Ebeling.
2: Die schwerkranke norwegische Kronprinzessin Mette Marit hat eine neue Lunge bekommen, das teilte das norwegische Königshaus mit. Die Lungentransplantation sei soweit erfolgreich verlaufen, zitierte das norwegische Königshaus das Universitätskrankenhaus in Oslo.
5: 17 bis 21 Grad die Temperaturen bei uns in der Region. Ansonsten sind einige Wolken unterwegs. Zwischendurch blitzt mal ein bisschen die Sonne raus. Allerdings örtlich auch ein paar Regentröpfchen mit dabei. Heute Nacht weiter dicht bewölkt, meist trocken. Und Regen gibt's dann auch morgen am Donnerstag nicht. Gibt Mix aus einigen teils dichten Wolken. Zwischendurch aber auch etwas Sonne. Die Temperaturen legen auf jeden Fall einen drauf. 26 Grad bekommen wir morgen maximal. 31 Grad bei ganz viel Sonne. Jetzt dann schon am Freitag.
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5: Ganz genau. Und ich freue mich, Sie durch Ihren Nachmittag begleiten zu dürfen. Vor allem mit der richtigen Musik, mit der richtigen musikalischen Mischung. Mit den besten Hits und der meisten Abwechslung.

0: Einen schönen guten Nachmittag und herzlich willkommen bei Ihrer Lieblingssendung auf Ihrem Lieblingssender hier auf Ihrem Radio Paradiso.
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0: Spanien, die Niederlande oder Brasilien, diese großen Fußballnationen, die haben ihr WM-Auftaktspiel nicht gewonnen. Der Motor stottert also noch ein bisschen bei einigen Teams. Die deutsche Mannschaft, die ist dagegen fulminant ins Turnier gestartet. Und jetzt nach einem freien Tag bereitet sich das Team von Julian Nagelsmann auch ab heute wieder in Winston-Salem auf den nächsten Gegner vor, auf die Elfenbeinküste. Thomas Bremser für Radio Paradiso aus dem WM-Camp in Winston-Salem. Thomas, was haben die Spieler gestern an ihrem freien Tag so getrieben?
2: Ja, also ich habe niemanden getroffen in der Stadt leider, obwohl Kapitän Kimmich scheinbar denkt, wir Reporter hätten genug Freizeit hier.
3: Aber vielleicht habt ihr Empfehlungen, was man hier machen kann. Ihr seid ja quasi im Urlaub hier.
2: Ich kann mir vorstellen, dass einige mit dem Fahrrad um den großen Stausee gefahren sind. Joe Kimmich hat auf jeden Fall das große WM-Quartier mit dem Rad erkundet und sich die Bäume ganz genau angeguckt.
3: Die immergrüne Magnolie ist hier sehr auffällig, falls ihr die schon entdeckt habt. Krasser Baum, kenne ich so nicht aus Deutschland.
2: Und eine Giftschlange hat Hobbygärtner Kimmich auch noch gesehen.
0: Hey, das ist ja richtig gefährlich bei euch in Winston-Salem. Und Joshua Kimmich, der saß auch auf der Pressekonferenz und war offensichtlich auch ganz gut gelaunt, ganz gut drauf. Was hat er denn noch so verraten?
2: Ja, er war in der Tat bestens gelaunt, übrigens vor den Augen von Tom Kaulitz, der saß auch in der Pressekonferenz. Kimmich berichtete vom Telefonat mit dem Kanzler vor dem Turnier.
3: Das ist jetzt kein intimes Gespräch, wo man irgendwie über Probleme diskutiert, sondern das geht dann relativ kurz und schmerzlos.
2: Und er wurde gefragt, wie es zu Hause so abgeht bei seiner Frau und den vier Kindern, denn der Papa ist ja echt lange unterwegs.
3: Es ist jetzt keine Oma eingezogen. Ich habe jetzt nicht das Gefühl, dass zu Hause der Baum brennt.
2: Familie Kimmich reist dann zum dritten Gruppenspiel an nach New York.
0: Okay, schauen wir mal jetzt aufs Sportliche. Am Samstag wartet dann das zweite Spiel, die Elfenbeinküste. Wie aufschlussreich war denn das 7:1 zum Auftakt gleich?
2: Ja, Joshua Kimmich sagt, das 7:1 war schon souverän, aber die nächsten Gegner werden die richtigen Prüfsteine.
3: Zwei starke Gegner, Ecuador, die einfach sehr, sehr gut verteidigen. Die Elfenbeinküste, die dann spektakuläre Spieler hat in der Offensive. Das werden zwei große Herausforderungen.
2: Es sei wichtig, jetzt ordentlich weiter zu trainieren die nächsten Tage. Heute wieder im schwülheißen Winston-Salem. In Toronto wird es dann deutlich angenehmer werden von den Temperaturen her.
0: Ja, dafür schwitzen wir hier dann am Wochenende ganz schön, wobei es zu Anpfiff vielleicht nicht mehr ganz so brütend heiß sein sollte. Samstagabend, 22 Uhr unserer Zeit, geht's weiter für das deutsche Team in Toronto gegen die Elfenbeinküste.
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1: Größer als alle Pyramiden, als der Himalaya, als alle Wälder und Meere ist das menschliche Herz. Es ist herrlicher als die Sonne und der Mond und alle Sterne, strahlender und blühender. Es ist unheimlich in seiner Liebe.
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2: 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Immer öfter klagen Bauern in Mecklenburg-Vorpommern über Einbrüche und Diebstähle in ihren Betrieben. Im letzten Jahr lag der Schaden bei 2,5 Millionen Euro, heißt es vom Landeskriminalamt. Vor allem Steuerungsgeräte und GPS-Technik werden von Traktoren und Erntemaschinen gestohlen, heißt es weiter. Bauernverbandspräsident Carsten Trunk nennt die Entwicklung bedrohlich. Nach einem Diebstahl steigen oft auch die Versicherungsprämien. Mit dem Programm Wellenschreiber für MV bringt das Literaturhaus Rostock Autorinnen und Autoren in Schulen und Kitas. Anmelden können sich die Einrichtungen, heißt es. Das Literaturhaus vermittelt dann die Schriftsteller. Außerdem gibt es Schreibwerkstätten. Hier sollen 3- bis 18-Jährige lernen, eigene Texte oder Bücher zu schreiben. Für Schulen und Kitas ist das Angebot kostenlos. In Hamburg will sich die Handelskammer besser auf Krisenfälle vorbereiten. Ende September hat sie deshalb Unternehmen nach Hamburg eingeladen. Durchgespielt werden soll dabei unter anderem ein längerer Stromausfall. Große Unternehmen wie Edeka und eine Reihe von Handwerksbetrieben hätten dem Treffen bereits zugesagt, heißt es weiter.
3: Der Mittwochnachmittag bringt uns einige Wolken mit, teils auch dichte Wolken, örtlich ein paar kleine Regentröpfchen mit dabei, aber auch die Sonne hat ihre Momente, Top-Temperaturen angenehm, 21 Grad maximal in der Region, wärmer wird's morgen am Donnerstag. Über den Tag ein Mix aus Sonne und Wolken. Teilweise können die Wolken noch mal ein bisschen dichter ausfallen. Regen gibt's aber nicht bei Topwerten von 26 Grad am Freitag. Da ist es dann richtig hoch, sommerlich mit viel Sonne und Topwerten von 31 Grad.
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3: Ein großes Hallo von mir. Einen wunderschönen Nachmittag Ihnen. Ob Sie noch auf der Arbeit sind, ob Sie schon auf dem Weg nach Hause sind oder vielleicht sogar auch schon zu Hause. Wir begleiten Sie mit den besten Hits und der meisten Abwechslung.

0: Wir bringen Sie mit den besten Hits und der meisten Abwechslung durch Ihren Nachmittag. Schön, dass Sie bei uns sind.
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2: Ersatzspieler. Bei einer Fußballweltmeisterschaft ist das ganz selbstverständlich. Wenn ein Spieler verletzt ist oder nicht mehr kann, wird er ausgewechselt. Der Trainer hat mehrere Optionen und an der Seitenlinie warten jede Menge fitte Ersatzspieler auf ihren Einsatz. In Beziehungen sollte das eher anders laufen und genau das ist für viele Menschen eine große Herausforderung. Wenn der Partner nervt, enttäuscht, sich zurückzieht oder gerade nicht die Version von sich zeigt, die man gerne hätte, taucht schnell die Fantasie auf, dass es irgendwo jemanden geben könnte, bei dem alles leichter wäre. Jemanden, der verständnisvoller ist, attraktiver, aufmerksamer und natürlich viel leidenschaftlicher. Die Online-Welt beflügelt solch Fantasien nach Kräften. Denken Sie nur an die vielen Dating-Apps und die sozialen Medien mit ihrem Überangebot an scheinbar brillanten Ersatzspielern. Wäre da eine Auswechslung nicht viel besser? Meine Erfahrung und die Forschung zeigen etwas anderes. Langfristig zufriedene Paare zeichnen sich oft durch die Fähigkeit aus, sich immer wieder für denselben Menschen zu entscheiden. Sie investieren ihre Energie nicht in die Suche nach Alternativen, sondern in die Beziehung, die bereits da ist. Worauf richten Sie Ihren Blick? Auf die Menschen auf der Tribüne, auf mögliche Ersatzspieler oder auf den Menschen, mit dem Sie gerade gemeinsam auf dem Platz stehen? Ihre Liebe wird stärker, wenn Ihre Aufmerksamkeit dorthin zurückkehrt, wo sie hingehört. Zu dem Menschen, den Sie ausgewählt haben. Mit seinen Stärken und seinen Eigenheiten. Mit all dem, was Sie manchmal total nervt. Und all den wundervollen Eigenschaften, die Sie tragen. Die Schriftstellerin Elisabeth Gilbert beschreibt es so. Eine Verpflichtung wird erst wertvoll, wenn man jeden Tag neu Ja zu ihr sagt.
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2: Und wenn Sie eine persönliche Beratung wünschen, schreiben Sie mich gerne an unter www.beziehungscoach-berlin.de.

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5: Ich bin Dirk Zeitler. Die SPD weist Forderungen von Bundesinnenminister Dobrindt nach Kürzungen bei der neuen Grundsicherung strikt zurück. Das Bürgergeld mit knapp 50 Milliarden Euro pro Jahr könne einen entsprechenden Beitrag zur Konsolidierung leisten, sagte dagegen der CSU-Politiker dem Fokus. Unterstützung im Grundsatz kam von der CSU im Bundestag. Scharfer Widerspruch kommt dagegen vom Koalitionspartner.
6: Das Bürgergeld heißt ab Juli Grundsicherung. Die Regelsätze liegen derzeit bei gut 560 Euro pro Monat für Alleinstehende. Für Kinder zwischen rund 360 und etwa 470 Euro. Innenminister Dobrindt will nun prüfen lassen, ob die Sätze wirklich nur das Existenzminimum abdecken und nichts darüber hinaus. Für die rund 5,5 Millionen Leistungsempfänger gelten ab Juli schärfere Regeln bis hin zu möglichen Totalsanktionen. Die halten Sozialverbände allerdings für verfassungswidrig. Katrin Müller, Nachrichtenredaktion.
5: Bundeskanzler Merz geht davon aus, dass der Bundestag unmittelbar vor der parlamentarischen Sommerpause im Juli über das für einen möglichen Bundeswehreinsatz in der Straße von Hormuz nötige Mandat entscheiden wird. Die Bundesregierung sei bereit, eine Feuerpause oder einen Waffenstillstand abzusichern, sagte Merz am Rande des G7-Gipfels.
7: Die Bundesregierung hat schon länger zugesagt, nach einem Ende des Iran-Kriegs bei der Absicherung der Straße von Hormuz mitzuwirken. Aber es gäbe noch eine ganze Reihe von Voraussetzungen, die noch nicht dafür erfüllt seien, so Kanzler Merz. Trotzdem, ein Gesetzentwurf für ein mögliches Mandat werde vorbereitet. Die Bundesregierung hatte zugesagt, ein Minenjagdboot und ein Versorgungsschiff zur Verfügung zu stellen. Tine Klimach, Nachrichtenredaktion.
5: Mit dem Zug kostenlos ins Nachbarland Deutschland und Polen spendieren jeweils 30.000 jungen Leuten einen Bahnpass für eine Erkundungsreise. Die deutsch-polnischen Freundschaftspässe seien für Personen zwischen 18 und 27 Jahren bestimmt, teilte das Bundesverkehrsministerium mit. Gelten sollen die Pässe für eine kostenlose An- und Abreise im Heimatland sowie für 7 flexible Reisetage im Nachbarland. Bewerben könne man sich ab September. Die schwerkranke norwegische Kronprinzessin Mette Marit hat eine neue Lunge bekommen, das teilte das norwegische Königshaus mit. Die Lungentransplantation sei soweit erfolgreich verlaufen, zitiert das norwegische Königshaus, das Universitätskrankenhaus in Oslo.
8: Einen schönen Mittwoch, hier ist Radio Paradiso mit dem Wetter für den Norden. Sind einige Wolken unterwegs, zwischendurch auch mal ein bisschen Sonne, aber zeitweise ist auch leichter Regen mit dabei. Das Ganze bei Topwerten von 17 bis 21 Grad in der Region. Deutlich wärmer wird es morgen am Donnerstag. Hier gibt es einen Mix aus Sonne und Wolken bei Topwerten von 26 Grad.
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8: Kommen Sie gut, kommen Sie entspannt durch diesen Nachmittag hindurch. Da sind Sie bei uns auf jeden Fall schon mal ganz richtig. Mit den besten Hits und der meisten Abwechslung.

0: Sie machen sich's bequem und wir spielen den richtigen Soundtrack zum Nachmittag. Die besten Hits mit der meisten Abwechslung.
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0: Ja, nach den ersten Tagen der Fußball-WM sorgen nicht nur die Spiele für Gesprächsstoff, sondern auch die Pausen. Genauer gesagt, diese regelmäßigen dreiminütigen Drinkpausen, die neuerdings in jeder Halbzeit stattfinden. Aber wie kommen die denn an? Wie verändern die das Spiel und wie kann man da als Zuschauer auch mehr aus diesen Pausen machen, um also nicht nur um aufs Klo zu gehen? Ronny Thorau aus der Paradiso-Redaktion. Ronny, wie verändern denn die Trinkpausen den Fußball, das Spiel bei der WM?
2: Also auf jeden Fall sorgen sie für höhere Werbeeinnahmen, denn viele Fernsehanstalten nutzen die Trinkpausen fleißig für zusätzliche Werbeblöcke. Taktisch ändert sich aber auch sehr viel. Schon häufiger bei dieser WM haben Trainer ihre Teams in den Trinkpausen mit neuen Anweisungen umgestellt. Und da sind auch schon zeitnah nach der Trinkpause Tore gefallen oder Spiele haben sich gedreht. Manche Trainer sprechen schon von Coaching-Pause statt Trinkpause. Weniger häufig hört man, ehrlich gesagt, dass die Trinkpause wirklich gesundheitlich zwingend nötig wäre bei dieser WM, zumal sie auch in überdachten und klimatisierten Stadien stattfindet.
0: Und beim Publikum, wie kommen diese Trinkpausen so an?
2: Ja, gerade bei den Trinkpausen in klimatisierten Stadien gab es schon Pfiffe aus dem Publikum. Manche Fans sehen die Trinkpausen auch als echten Stimmungskiller, wenn sie sich zum Beispiel gerade so richtig in Fahrt gesungen haben und plötzlich ist eben Pause auf dem Platz. Dann ist die Party auf den Rängen oft wieder abgeflaut, auch weil Fans in den Pausen gerne aufs Klo gehen oder zum Imbissstand und dann verspätet wieder an ihren Platz zurückkommen. Das sorgt schon für spürbare Stimmungstiefs mitten im Spiel.
0: Und auch für die Zuschauer am Fernseher, weil die dann plötzlich die einsetzende Werbung ertragen müssen. Was macht man denn am besten dann als Fernsehzuschauer? Also außer aufs Klo zu gehen vielleicht oder in die Küche, um neue Getränke zu holen.
2: Ja, zum Beispiel kann man die 3 Minuten mal als Bewegungspause nutzen. Fußball gucken ist ja schon so ein bisschen wie Büroarbeit auch. Man sitzt viel und ist auch noch angespannt dabei. Also in der Trinkpause ruhig mal aufstehen, Schultern lockern, sich dehnen, ein paar Schritte machen. Den Augen kann man auch mal eine Pause geben, mal am Fenster in die Weite schauen oder die Augen schließen. Oder auch den Ohren tut eine Pause gut, also ruhig mal den Fernseher auf stumm stellen, die 3 Minuten. Und man kann auch sein Tippspiel mal auf ein ganz neues Level bringen.
0: Das stimmt, mit neuen Tipprubriken zum Beispiel, also so rund um die Pause.
2: Ja, ganz genau. Man kann ja jetzt mal tippen, wann kommt die Trinkpause ganz genau? Oder wie viele Tore fallen vor und wie viele nach der Trinkpause? Und für selbsternannte Bundestrainer ist diese Trinkpause ja auch wirklich optimal, um den anderen jetzt nicht nur in der Halbzeit, sondern jetzt auch noch öfter zu erklären, was der Trainer dringend ändern muss.
0: Das stimmt. Und von diesen Bundestrainern haben wir ja wirklich einige. Dankeschön, Ronny, für die Infos. Und Sie kommen jetzt hoffentlich ein bisschen besser durch diese, ich muss auch sagen, etwas nervigen Trinkpausen.
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1: Wenn du Gott suchst, ist der Weg, der dir gezeigt wird, nicht weit. Du musst nicht die Alpen übersteigen, nicht die Meere überqueren und auch nicht die Wolken durchbrechen. Du musst Gott nur bis zu dir selbst entgegengehen.
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2: Mit Jörg Trotzki. Immer öfter klagen Bauern in Mecklenburg-Vorpommern über Einbrüche und Diebstähle in ihren Betrieben. Im letzten Jahr lag der Schaden bei 2,5 Millionen Euro, heißt es vom Landeskriminalamt. Vor allem Steuerungsgeräte und GPS-Technik werden von Traktoren und Erntemaschinen gestohlen, heißt es weiter. Bauernverbandspräsident Carsten Trunk nennt die Entwicklung bedrohlich. Nach einem Diebstahl steigen oft auch die Versicherungsprämien. Mit dem Programm Wellenschreiber für MV bringt das Literaturhaus Rostock Autorinnen und Autoren in Schulen und Kitas. Anmelden können sich die Einrichtungen, heißt es. Das Literaturhaus vermittelt dann die Schriftsteller. Außerdem gibt es Schreibwerkstätten. Hier sollen 3- bis 18-Jährige lernen, eigene Texte oder Bücher zu schreiben. Für Schulen und Kitas ist das Angebot kostenlos. In Hamburg will sich die Handelskammer besser auf Krisenfälle vorbereiten. Ende September hat sie deshalb Unternehmen nach Hamburg eingeladen. Durchgespielt werden soll dabei unter anderem ein längerer Stromausfall. Große Unternehmen wie Edeka und eine Reihe von Handwerksbetrieben hätten dem Treffen bereits zugesagt, heißt es weiter.
3: 17 bis 21 Grad die Temperaturen bei uns in der Region. Ansonsten sind einige Wolken unterwegs. Zwischendurch blitzt mal ein bisschen die Sonne raus. Allerdings örtlich auch ein paar Regentröpfchen mit dabei. Heute Nacht weiter dicht bewölkt, meist trocken und Regen gibt's dann auch morgen am Donnerstag nicht. Gibt Mix aus einigen teils dichten Wolken, zwischendurch aber auch etwas Sonne. Die Temperaturen legen auf jeden Fall einen drauf. 26 Grad bekommen wir morgen maximal. 31 Grad bei ganz viel Sonne. Jetzt dann schon am Freitag.
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3: Ein herzliches Hallo heute am Nachmittag. Wir bringen Sie gut gelaunt und ganz entspannt durch den Nachmittag immer weiter Richtung Feierabend.

0: Schön, dass Sie wieder eingeschaltet haben. Wir haben tolle Musik für Sie, die besten Hits mit der meisten Abwechslung. Gleich geht's weiter.
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0: Oh ja, und ein Spiel, auf das ich mich richtig freue, das steht heute noch an. Heute Abend um 22 Uhr trifft mein persönlicher WM-Favorit England auf ein ebenfalls sehr gutes Team aus Kroatien. Das wird spannend, mindestens genauso spannend auch wie unsere Radio Paradiso Song, WM-Song, Weltmeister. Die geht heute auch in eine neue Runde und zwar mit einem ganz, ganz engen Duell. Es treten an aus dem fast schon schönsten WM-Jahr überhaupt, aus dem Jahr 2006, Love Generation.

werden Erinnerungen wach. Gegen einen Song aus der Zeit, als Rudi Völler noch als Spieler auf dem Platz stand. Aus dem Jahr 1994. United.

0: Sie können abstimmen, welcher Song eine Runde weiterkommt und welchen wir dann auch morgen früh hier bei uns in der Morningshow in voller Länge spielen. Einfach per WhatsApp zum Beispiel an die 030 80 500 und die 80 oder auch über unsere Instagram-Story.
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7: Ich bin Dirk Zattler. Ist der Staat beim Bürgergeld zu großzügig? Die Koalition hat lange darüber gestritten. Ab dem 1. Juli gelten nun neue Regeln. Innenminister Dobrindt sieht die Chance auf Milliardeneinsparungen. Unterstützung im Grundsatz kam von der CSU im Bundestag. Scharfer Widerspruch dagegen vom Koalitionspartner SPD und aus der Opposition.
8: Kürzungen bei der Grundsicherung würden weder erhebliche Einsparungen bringen, noch die Wirtschaft wieder in Schwung. Davon ist Bernd Rützel von der SPD überzeugt. Er ist der Vorsitzende des Sozialausschusses im Bundestag. Den Vorschlag des Innenministers hält er für realitätsfern. Genauso wie die Grünen im Bundestag. Dobrindts Politik sei unseriös. Auch der Sozialverband Deutschland blickt kritisch auf die Einsparpläne. Kürzungen bei der Grundsicherung würden das Existenzminimum angreifen, das verfassungsmäßig garantiert ist. Außerdem würde das Betroffene noch ärmer machen und die Gesellschaft weiter spalten. Fiona Reinhardt, Nachrichtenredaktion.
7: 2 Tage vor der geplanten Unterzeichnung des Iran-Rahmenabkommens hat US-Präsident Trump dem Land erneut gedroht. Wenn sie sich nicht benehmen, werden wir direkt wieder damit beginnen, Bomben mitten auf ihre Köpfe zu werfen, sagte Trump am Rande des G7-Gipfels am Genfer See. Trump hat in der vergangenen Woche ähnlich gedroht. Die schwerkranke norwegische Kronprinzessin Mette Marit hat eine neue Lunge bekommen. Das teilte das norwegische Königshaus mit. Die Lungentransplantation sei soweit erfolgreich verlaufen, zitierte das norwegische Königshaus das Universitätskrankenhaus in Oslo.
9: Der Eingriff wurde seit Monaten vorbereitet, aber dass es jetzt auf einmal so schnell ging, damit hatte doch niemand gerechnet. Erst Anfang Juni kam Mette Marit auf die Warteliste für eine neue Lunge. Jetzt hat sie sie schon bekommen und die OP scheint geglückt zu sein. Ohne das Spenderorgan hätte die Norwegerin noch rund ein Jahr zu leben gehabt. Nun stehen ihre Chancen deutlich besser. Aus Skandinavien, Julia Weschenbach.
7: Mit dem Zug kostenlos ins Nachbarland. Deutschland und Polen spendieren jeweils 30.000 jungen Leuten einen Bahnpass für eine Erkundungsreise. Die deutsch-polnischen Freundschaftspässe sind für Personen zwischen 18 und 27 Jahren bestimmt. Gelten sollen sie für eine kostenlose An- und Abreise im Heimatland sowie für 7 flexible Reisetage im Nachbarland. Bewerben kann man sich ab September.

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1: Ich brauche nur jemanden zu sehen und schon weiß ich über ihn Bescheid. Ich brauche mit jemandem nur ein paar Worte wechseln und schon weiß ich, mit wem ich es zu tun habe. Ich brauche über jemanden nur dieses oder jenes zu hören und schon weiß ich, was für ein Mensch er ist. Mein Gott, es ist erschreckend, wie schnell ich jemanden zu kennen glaube und wie lange es dauert, bis ich mein voreiliges Urteil ändere.

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3: Ich bin Dirk Zeitler. Ist der Staat beim Bürgergeld zu großzügig? Die Koalition hat lange darüber gestritten. Innenminister Dobrindt sieht nun die Chance auf Milliardeneinsparungen und fordert Kürzungen beim Bürgergeld. Scharfer Widerspruch dagegen kommt vom Koalitionspartner SPD und aus der Opposition.
4: Kürzungen bei der Grundsicherung würden weder erhebliche Einsparungen bringen, noch die Wirtschaft wieder in Schwung. Davon ist Bernd Rützel von der SPD überzeugt. Er ist der Vorsitzende des Sozialausschusses im Bundestag. Den Vorschlag des Innenministers hält er für realitätsfern, genauso wie die Grünen im Bundestag. Dobrindts Politik sei unseriös. Auch der Sozialverband Deutschland blickt kritisch auf die Einsparpläne. Kürzungen bei der Grundsicherung würden das Existenzminimum angreifen, das verfassungsmäßig garantiert ist. Außerdem würde das Betroffene noch ärmer machen und die Gesellschaft weiter spalten. Fiona Reinhardt, Nachrichtenredaktion.
3: Bundeskanzler Merz äußert sich besorgt über eine mögliche weitere Eskalation des Konflikts zwischen Israel und dem Libanon und ruft zur Mäßigung auf. Wir haben Verständnis für das Sicherheitsinteresse Israels, aber das darf nicht so weit gehen, dass ein ganzer Staat in der Nachbarschaft destabilisiert wird, sagte er zum Abschluss des G7-Gipfels im französischen Evian der ARD. Optimistisch äußerte sich Merz über die Erfolgsaussichten der Ankündigungen von US-Präsident Trump, die für die weltweite Energieversorgung wichtige Straße von Hormuz werde demnächst wieder frei befahrbar sein. Die schwerkranke norwegische Kronprinzessin Mette Marit hat eine neue Lunge bekommen. Das teilte das norwegische Königshaus mit. Die Lungentransplantation sei soweit erfolgreich verlaufen, zitierte das norwegische Königshaus das Universitätskrankenhaus in Oslo.
5: Der Eingriff wurde seit Monaten vorbereitet, aber dass es jetzt auf einmal so schnell ging, damit hatte doch niemand gerechnet. Erst Anfang Juni kam Mette Marit auf die Warteliste für eine neue Lunge. Jetzt hat sie sie schon bekommen und die OP scheint geglückt zu sein. Ohne das Spenderorgan hätte die Norwegerin noch rund ein Jahr zu leben gehabt. Nun stehen ihre Chancen deutlich besser. Aus Skandinavien, Julia Weschenbach.
3: Zum Sport. RB Leipzig hat sich von Trainer Ole Werner getrennt. Das gab der Fußball-Bundesligist bekannt. Auch die Co-Trainer Torben Zichon und Patrick Kohlmann sind laut Mitteilung freigestellt.

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0: Der Paradiso-Kommentar von Günter Mahler. Mahler meint:
1: Meine Meinung zum Nahostkonflikt ist bekannt. Ohne Zwei-Staaten-Lösung kein Frieden in der Region. Nun lässt sich der größenwahnsinnige Trump von Benjamin Netanyahu vor den Karren spannen, zettelt einen völlig unsinnigen Krieg an, der allen Beteiligten nur Nachteile bringt, und muss es zähneknirschend die Mullahs in Teheran diktieren lassen, wo es lang geht. Die einzigen, die gestärkt aus dieser Schlacht hervorgehen, sind die Kleriker, die den Iran seit Jahrzehnten unterjochen. Für die Bevölkerung des Iran wird es noch schlimmer werden. Die einzige Hoffnung ist, dass das Regime implodiert und die demokratischen Kräfte endlich ans Ziel kommen, nach Zehntausenden, die im Widerstand getötet wurden. Benjamin Netanyahu spielt weiter mit dem Feuer. Unbeeindruckt von Trump und den Machthabern im Iran greift er weiter die Hisbollah im Libanon an und riskiert damit, dass der Konflikt nicht befriedet wird, sondern weiter eskaliert. Merkels Satz von der historischen Verantwortung Deutschlands für Israel, Angela Merkel im O-Ton, Israels Sicherheit ist Teil deutscher Staatsräson, hängt uns Deutschen schwer in den Klamotten. Aber vergessen wir nicht, Philosemitismus ist genauso falsch wie Antisemitismus. Man kann die Politik Netanyahus nicht gutheißen, weil es den Holocaust gab. Was die israelischen Siedler machen, die Verweigerung von Gesprächen über eine Zwei-Staaten-Lösung, das alles wird dafür sorgen, dass dieser Krieg niemals endet. Evangelikale Christen halten wir gemeinsam mit orthodoxen Juden entgegen, dass Gott höchst selbst Israel dieses Land gegeben hat. Entschuldigung, das kann ja wohl kein Argument dafür sein, dass permanent Völkerrecht gebrochen wird. Diese Argumentation, Gott auf ihrer Seite zu haben, ist ein Kennzeichen aller radikalen und intoleranten Religionsvertreter. Das muss endlich zusammen mit der Staatsräson vom Verhandlungstisch.
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1: Ich bin Dirk Zeitler. Bundeskanzler Merz geht davon aus, dass der Bundestag unmittelbar vor der parlamentarischen Sommerpause im Juli über das für einen möglichen Bundeswehreinsatz in der Straße von Hormuz nötige Mandat entscheiden wird. Die Bundesregierung sei bereit, eine Feuerpause oder einen Waffenstillstand abzusichern, sagte Merz am Rande des G7-Gipfels.
2: Deutschland wird helfen. Es liegt in unserem Interesse, dass der Frieden hält. Wir brauchen einen stabilen Nahen und Mittleren Osten. Wir brauchen eine Klarheit bei den Seewegen, freie Seewege. Wir brauchen stabile Energiepreise.
1: Die USA zeigten sich im Kreis der G7-Staaten wieder konstruktiver. Zum Abschluss eines dreitägigen Gipfels verständigten sich die führenden demokratischen Wirtschaftsmächte auf gemeinsame Positionen zum Konflikt im Nahen Osten und zum Ukraine-Krieg. Innenminister Dobrindt hat eine Kürzung des Bürgergeldregelsatzes angeregt. Das Bürgergeld mit knapp 50 Milliarden Euro pro Jahr könne einen entsprechenden Beitrag zur Konsolidierung leisten, sagte der CSU-Politiker dem Fokus. Scharfer Widerspruch dagegen kommt vom Koalitionspartner SPD. Aus dem Wahlkampf müsste der Minister doch wissen, dass Milliardeneinsparungen nicht zu erzielen sind, sagte der Vorsitzende des Sozialausschusses im Bundestag Rützel in der Rheinischen Post. Mit modernen Gentechnikverfahren veränderte Lebensmittel dürfen in der EU künftig ohne spezielle Kennzeichnung im Supermarkt verkauft werden. Das Europäische Parlament stimmte mehrheitlich dafür, entsprechende Züchtungen in vielen Fällen von bislang strengen EU-Gentechnikregeln auszunehmen. Die Änderungen sollen voraussichtlich ab Mitte 2028 angewendet werden.
3: Künftig gibt es zwei Kategorien für gentechnisch veränderte Lebensmittel. Dort, wo weniger gravierende Eingriffe vorgenommen wurden, dürfen sie ohne besondere Prüfung und ohne Kennzeichnung verkauft werden. Bei größeren Eingriffen in das Erbgut gelten strengere Regeln für die Kontrolle und für die Kennzeichnung. Im Bioanbau sind keine solchen Pflanzen erlaubt. Aus Brüssel, Dieter Ebeling.
1: Zum Sport. RB Leipzig hat sich von Trainer Ole Werner nach nur einem Jahr getrennt. Das teilte der Fußball-Bundesligist mit. Nachfolger soll nach übereinstimmenden Medienberichten der Argentinier Martin de Michelis werden. Der 45 Jahre alte frühere Abwehrspieler von Bayern München war bislang Trainer von RCD Mallorca.

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0: 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Die größten Worte der Menschheitsgeschichte. Kein deutsches Gedicht wurde so oft gedruckt wie »Der Mond ist aufgegangen«. Der Dichter Matthias Claudius schrieb die 7 Strophen vermutlich 1778 in Hamburg-Wandsbek. Später wurde das Gedicht vielfach vertont. Hier die 3. Strophe des Gedichts.
1: Seht ihr den Mond dort stehen? Er ist nur halb zu sehen und ist doch rund und schön. So sind wohl manche Sachen, die wir getrost belachen, weil unsere Augen sie nicht sehen.

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3: Es ist 21 Uhr. 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
4: Ich bin Dirk Zeitler. Die Innenminister von Bund und Ländern sind mit einer vor allem auf Fragen der zivilen Verteidigung fokussierten Tagesordnung in ihre Frühjahrskonferenz gestartet. Nachdem die irreguläre Migration zuletzt deutlich abgenommen hat, steht das Thema Asylpolitik diesmal bei der Innenministerkonferenz nicht so stark im Vordergrund. Der Fokus des dreitägigen Treffens in Hamburg liegt diesmal stärker auf Fragen des Katastrophen- und Zivilschutzes, auch wegen möglicher Bedrohungsszenarien mit Blick auf Russland. Bundeskanzler Merz geht davon aus, dass der Bundestag unmittelbar vor der parlamentarischen Sommerpause im Juli über das für einen möglichen Bundeswehreinsatz in der Straße von Hormuz nötige Mandat entscheiden wird. Die Bundesregierung sei bereit, eine Feuerpause oder einen Waffenstillstand abzusichern, sagte Merz am Rande des G7-Gipfels.
5: Deutschland wird helfen. Es liegt in unserem Interesse, dass der Frieden hält. Wir brauchen einen stabilen Nahen und Mittleren Osten. Wir brauchen eine Klarheit bei den Seewegen, freie Seewege. Wir brauchen stabile Energiepreise.
4: Die USA zeigen sich im Kreis der G7-Staaten wieder konstruktiver. Zum Abschluss des dreitägigen Gipfels verständigten sich die führenden demokratischen Wirtschaftsmächte auf gemeinsame Positionen zum Konflikt im Nahen Osten und zum Ukraine-Krieg. Kampf gegen das Liegestuhlchaos. Griechenland will bei der Kontrolle von Stränden künftig verstärkt auf Drohnen- und Satellitenbilder setzen. Im Parlament in Athen liegt ein entsprechender Gesetzentwurf vor.
6: Für Strandbarbesitzer in Griechenland heißt es künftig, nicht nur die Gäste im Blick behalten, sondern auch den Luftraum. Drohnen sollen kontrollieren, ob zu viele Liegestühle und Sonnenschirme aufgestellt werden, wer seinen Strandabschnitt etwas zu großzügig möbliert, könnte statt voller Kasse bald eine saftige Rechnung vom Staat bekommen. Und während die Urlauber irgendwann unter dem Sonnenschirm einschlafen, macht die Drohne keine Siesta. Aus Athen, Takis Zafos.
4: Zum Sport. RB Leipzig hat sich von Trainer Ole Werner nach nur einem Jahr getrennt. Das teilte der Fußball-Bundesligist mit. Nachfolger soll nach übereinstimmenden Medienberichten der Argentinier Martin De Michelis werden. Der 45 Jahre alte frühere Abwehrspieler von Bayern München war bislang Trainer von RCD Mallorca.

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2: Der Friede Gottes erfülle und beschütze dich. Gott lasse sein Licht leuchten über dir und begleite dich. In Freude und Schmerz, in Weinen und Lachen. Ich wünsche Ihnen eine gesegnete Nacht.

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1: Ich bin Ursula Winkler. Die USA zeigen sich im Kreis der G7-Staaten wieder konstruktiver. Zum Abschluss eines dreitägigen Gipfels in Evian verständigten sich die führenden demokratischen Wirtschaftsmächte auf gemeinsame Positionen zum Konflikt im Nahen Osten und zum Ukraine-Krieg. Kanzler Merz und der Gastgeber Frankreichs Präsident Macron bezeichneten den Gipfel als Erfolg.
2: Der Gipfel am Genfer See habe den demokratischen Wirtschaftsmächten eine enge Abstimmung ermöglicht, um auf die Krisen zu antworten und an den großen aktuellen Herausforderungen zu arbeiten, betonte Präsident Macron. Wenn die Gipfeleuphorie verflogen ist, muss sich aber erst noch zeigen, ob die in Evian gefundene Einigkeit hält. Kommen Europäer und die USA auf dem Weg zu einer Friedenslösung für die Ukraine voran? Und hält die Abmachung mit dem Iran, sodass Amerikaner und Europäer die Straße von Hormuz wieder sicher befahrbar machen können und die Wirtschaft wieder in Schwung kommt. Michael Evers, Evian.
1: Das Europaparlament hat dem Vorhaben der umstrittenen Rückkehrzentren für abgelehnte Asylbewerber in Drittstaaten zugestimmt. Die EU-Staaten müssen noch final zustimmen, das gilt aber als Formalie.
3: In die geplanten Abschiebezentren außerhalb der EU sollen Ausreisepflichtige kommen, die nicht in ihre Herkunftsländer zurückgebracht werden können, etwa weil das Heimatland sich weigert, sie zurückzunehmen. Unbegleitete Minderjährige sollen dahin nicht abgeschoben werden, Familien mit Kindern dagegen schon. Daran gibt es Kritik von Flüchtlingsverbänden, ebenso daran, welche Deals mit den jeweiligen Drittstaaten dann gemacht werden und zu welchem Preis. Noch ist unklar, welche Länder bereit wären, diese Zentren einzurichten. Laut Bundesinnenminister Dobrindt sollen noch in diesem Jahr Vereinbarungen getroffen werden. Tine Klimach, Nachrichtenredaktion.
1: Die Innenminister von Bund und Ländern haben ihre dreitägige Frühjahrskonferenz in Hamburg begonnen. Der Fokus liegt vor allem auf Fragen der zivilen Verteidigung. Nachdem die irreguläre Migration zuletzt deutlich abgenommen hat, steht das Thema Asylpolitik diesmal bei der Innenministerkonferenz nicht so stark im Vordergrund. Es geht eher um den Katastrophen- und Zivilschutz, auch wegen möglicher Bedrohungsszenarien mit Blick auf Russland. Zum Fußball. Superstar Cristiano Ronaldo ist mit Portugal nur sehr verhalten in die WM gestartet. Das als Mitfavorit gehandelte Team kam gegen den Außenseiter Demokratische Republik Kongo nur zu einem 1:1 Unentschieden.

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1: Niemand ist so schlecht wie in seinen schlechtesten Augenblicken. Menschen werden schnell ein Leben lang nach einem einzigen Fehltritt beurteilt, den sie begingen. Menschen werden meistens auf ihre verkehrten Handlungen und Haltungen festgenagelt. Und dennoch, eine schlechte Eigenschaft ist noch kein schlechter Mensch. Ein schlechter Tag ist noch kein schlechtes Leben.

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2: Ich bin Ursula Winkler. Kanzler Merz geht davon aus, dass der Bundestag unmittelbar vor der parlamentarischen Sommerpause im Juli über das Mandat für einen möglichen Bundeswehreinsatz in der Straße von Hormuz entscheiden wird. Die Bundesregierung sei bereit, eine Feuerpause oder einen Waffenstillstand abzusichern, sagte Merz am Rande des G7-Gipfels.
3: Deutschland wird helfen. Es liegt in unserem Interesse, dass der Frieden hält. Wir brauchen einen stabilen Nahen und Mittleren Osten. Wir brauchen eine Klarheit bei den Seewegen, freie Seewege. Wir brauchen stabile Energiepreise. Unsere Hilfe kann auch ein militärisches Engagement vor Hormuz beinhalten. Ein entsprechendes Mandat wird die Bundesregierung dem Bundestag vorschlagen, wenn und sobald die entsprechenden Voraussetzungen gegeben sind.
2: Kanzler Merz in Evian. Die Bundesregierung hat zugesagt, bei einem Kriegsende ein Minenjagdboot und ein Versorgungsschiff zur Sicherung der Handelsroute zur Verfügung zu stellen. Beide Schiffe sind bereits im östlichen Mittelmeer. Ist der Staat beim Bürgergeld zu großzügig? Die Koalition hat lange darüber gestritten. Ab dem 1. Juli gelten nun neue Regeln. Innenminister Dobrindt sieht die Chance auf Milliardeneinsparungen. Kritik kam von der SPD und aus der Opposition.
4: Kürzungen bei der Grundsicherung würden weder erhebliche Einsparungen bringen, noch die Wirtschaft wieder in Schwung. Davon ist Bernd Rützel von der SPD überzeugt. Er ist der Vorsitzende des Sozialausschusses im Bundestag. Den Vorschlag des Innenministers hält er für realitätsfern, genauso wie die Grünen im Bundestag. Dobrindts Politik sei unseriös. Auch der Sozialverband Deutschland blickt kritisch auf die Einsparpläne. Kürzungen bei der Grundsicherung würden das Existenzminimum angreifen, das verfassungsmäßig garantiert ist. Außerdem würde das Betroffene noch ärmer machen und die Gesellschaft weiter spalten. Fiona Reinhardt, Nachrichtenredaktion.
2: Das in Schorndorf bei Stuttgart leblos in einem Auto entdeckte Kleinkind ist nach ersten Ermittlungen der Polizei von seiner Mutter im Fahrzeug vergessen worden. Die 44-Jährige fand das etwa 20 Monate alte Mädchen erst nach mehreren Stunden am Nachmittag wieder im Auto. Die alarmierten Rettungskräfte konnten das Kind aber nicht mehr wiederbeleben. Zum Fußball. Superstar Cristiano Ronaldo ist mit Portugal nur sehr verhalten in die WM gestartet. Der Mitfavorit kam gegen den Außenseiter Demokratische Republik Kongo nur zu einem 1:1 Unentschieden.

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aus dem Markus-Evangelium. Dort brachte man einmal Kinder zu Jesus, damit er sie berühre und segne. Die Jünger aber trieben die Leute mit harten Worten weg. Als Jesus das sah, wurde er unwillig. Lasst die Kinder zu mir kommen, hindert sie nicht. Das Reich Gottes steht Menschen offen, die sind wie diese Kinder. Was ich sage, ist wahr. Wer Gottes Nähe und Freundlichkeit nicht annimmt wie ein Kind, wird zum Reich Gottes keinen Zugang haben. Und er nahm sie in die Arme, legte ihnen die Hände auf und segnete sie.

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1: Ich bin Ursula Winkler. Einen Tag nach dem G7-Gipfel kommt Kanzler Merz am Abend mit Staats- und Regierungschefs der anderen EU-Staaten zusammen. Bei dem EU-Gipfel geht es unter anderem um das Abkommen zum Ende des Iran-Kriegs. Ein weiteres Thema in Brüssel, die Lage in der Ukraine und die Beziehungen zu China.
2: Es gibt verschiedene große Themen bei dem EU-Gipfel. Ganz sicher werden die Teilnehmer des gerade beendeten G7-Gipfels über die US-Sicht auf den Krieg mit dem Iran berichten. Und natürlich ist das zunehmende wirtschaftliche Gewicht Chinas ein Thema. Keine Konfrontation, heißt es in Brüssel, aber beispielsweise weniger Abhängigkeit von chinesischen Rohstoffen. Und ganz sicher wird man auch jetzt wieder über die EU-Haushaltsplanung bis 2034 sprechen. Knapp 1,8 Billionen Euro will die Kommission ausgeben. Darüber gibt es jede Menge Streit. Dieter Ebeling, Brüssel.
1: Die SPD weist Forderungen von Bundesinnenminister Dobrindt nach Kürzungen bei der neuen Grundsicherung strikt zurück. Dobrindt hatte gefordert, bei den Regelsätzen zu kürzen. Zum Inkrafttreten der schwarz-roten Bürgergeldreform am 1. Juli sagte er dem Fokus, das Bürgergeld mit knapp 50 Milliarden Euro pro Jahr kann einen entscheidenden Beitrag zur Konsolidierung leisten. Unterstützung im Grundsatz kam von der CSU im Bundestag, scharfer Widerspruch dagegen vom Koalitionspartner SPD und aus der Opposition. Kampf gegen das Liegestuhlchaos. Griechenland will bei der Kontrolle von Stränden künftig verstärkt auf Drohnen- und Satellitenbilder setzen. Dem Parlament in Athen liegt ein entsprechender Gesetzentwurf vor.
3: Für Strandbarbesitzer in Griechenland heißt es künftig, nicht nur die Gäste im Blick behalten, sondern auch den Luftraum. Drohnen sollen kontrollieren, ob zu viele Liegestühle und Sonnenschirme aufgestellt werden, wer seinen Strandabschnitt etwas zu großzügig möbliert. Könnte statt voller Kasse bald eine saftige Rechnung vom Staat bekommen. Und während die Urlauber irgendwann unter dem Sonnenschirm einschlafen, macht die Drohne keine Siesta. Takis Athen.
1: Zum Fußball. Superstar Cristiano Ronaldo ist mit Portugal nur sehr verhalten in die WM gestartet. Der Mitfavorit kam gegen den Außenseiter Demokratische Republik Kongo nur zu einem 1:1 Unentschieden.

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1: Was willst du machen aus deinem Leben? Was willst du werden? Es steht dir frei. Ein wandelnder Terminkalender? Ein Kerzenleuchter für das Fest? Ein Briefbeschwerer ganz aus Eisen? Ein Aschenbecher für den Rest? Ein Gläschen Wein? Ein Sofakissen? Ein Stückchen Himmel auf der Welt? Was willst du machen aus deinem Leben? Was willst du werden? Es steht dir frei.

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1: Ich bin Ursula Winkler. Die USA zeigen sich im Kreis der G7-Staaten wieder konstruktiver. Zum Abschluss eines dreitägigen Gipfels in Evian verständigten sich die führenden demokratischen Wirtschaftsmächte auf gemeinsame Positionen zum Konflikt im Nahen Osten und zum Ukraine-Krieg. Kanzler Merz und der Gastgeber Frankreichs Präsident Macron bezeichneten den Gipfel als Erfolg.
2: Der Gipfel am Genfer See habe den demokratischen Wirtschaftsmächten eine enge Abstimmung ermöglicht, um auf die Krisen zu antworten und an den großen aktuellen Herausforderungen zu arbeiten, betonte Präsident Macron. Wenn die Gipfeleuphorie verflogen ist, muss sich aber erst noch zeigen, ob die in Evian gefundene Einigkeit hält. Kommen Europäer und die USA auf dem Weg zu einer Friedenslösung für die Ukraine voran? Und hält die Abmachung mit dem Iran, sodass Amerikaner und Europäer die Straße von Hormuz wieder sicher befahrbar machen können und die Wirtschaft wieder in Schwung kommt? Michael Evers, Evian.
1: Das Europaparlament hat dem Vorhaben der umstrittenen Rückkehrzentren für abgelehnte Asylbewerber in Drittstaaten zugestimmt. Die EU-Staaten müssen noch final zustimmen, das gilt aber als Formalie.
3: In die geplanten Abschiebezentren außerhalb der EU sollen Ausreisepflichtige kommen, die nicht in ihre Herkunftsländer zurückgebracht werden können, etwa weil das Heimatland sich weigert, sie zurückzunehmen. Unbegleitete Minderjährige sollen dahin nicht abgeschoben werden, Familien mit Kindern dagegen schon. Daran gibt es Kritik von Flüchtlingsverbänden. Ebenso daran, welche Deals mit den jeweiligen Drittstaaten dann gemacht werden und zu welchem Preis. Noch ist unklar, welche Länder bereit wären, diese Zentren einzurichten. Laut Bundesinnenminister Dobrindt sollen noch in diesem Jahr Vereinbarungen getroffen werden. Tine Klimach, Nachrichtenredaktion.
1: Die Menschen in Deutschland haben im vergangenen Jahr ihre täglichen Einkäufe häufiger bargeldlos bezahlt. Das zeigt eine Studie der Bundesbank. Erstmals seit der ersten Analyse vor 18 Jahren lagen die bargeldlosen Bezahlmethoden vorn. 55% der Zahlungen erfolgten mit Karte oder Smartphone, 45% in bar. Zum Fußball. Superstürmer Harry Kane hat England einen perfekten Start in die WM-Titelmission beschert. Der Kapitän war mit einem Doppelpack der entscheidende Mann beim 4:2-Sieg im ersten Gruppenspiel gegen Kroatien. Zuvor hatte Portugal mit Topstar Cristiano Ronaldo gegen den Außenseiter Demokratische Republik Kongo nur ein 1:1 Unentschieden erreicht.

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1: Immanuel Kant, weniger ist mehr.
2: Reich ist man nicht durch das, was man besitzt, sondern mehr noch durch das, was man mit Würde zu entbehren weiß. Es könnte sein, dass die Menschheit reicher wird, indem sie ärmer wird, und gewinnt, indem sie verliert.

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1: Ich bin Ursula Winkler. Kanzler Merz geht davon aus, dass der Bundestag unmittelbar vor der parlamentarischen Sommerpause im Juli über das Mandat für einen möglichen Bundeswehreinsatz in der Straße von Hormuz entscheiden wird. Die Bundesregierung sei bereit, eine Feuerpause oder einen Waffenstillstand abzusichern, sagte Merz am Rande des G7-Gipfels.
2: Deutschland wird helfen. Es liegt in unserem Interesse, dass der Frieden hält. Wir brauchen einen stabilen Nahen und Mittleren Osten. Wir brauchen freie Seewege. Wir brauchen stabile Energiepreise. Unsere Hilfe kann auch ein militärisches Engagement vor Hormuz beinhalten. Ein entsprechendes Mandat wird die Bundesregierung dem Bundestag vorschlagen, wenn und sobald die entsprechenden Voraussetzungen gegeben sind.
1: Kanzler Merz in Evian. Die Bundesregierung hat zugesagt, bei einem Kriegsende ein Minenjagdboot und ein Versorgungsschiff zur Sicherung der Handelsroute zur Verfügung zu stellen. Beide Schiffe sind bereits im östlichen Mittelmeer. Ist der Staat beim Bürgergeld zu großzügig? Die Koalition hat lange darüber gestritten. Ab dem 1. Juli gelten nun neue Regeln. Innenminister Dobrindt sieht die Chance auf Milliardeneinsparungen. Kritik kam von der SPD und aus der Opposition.
3: Kürzungen bei der Grundsicherung würden weder erhebliche Einsparungen bringen, noch die Wirtschaft wieder in Schwung. Davon ist Bernd Rützel von der SPD überzeugt. Er ist der Vorsitzende des Sozialausschusses im Bundestag. Den Vorschlag des Innenministers hält er für realitätsfern, genauso wie die Grünen im Bundestag. Dobrindts Politik sei unseriös. Auch der Sozialverband Deutschland blickt kritisch auf die Einsparpläne. Kürzungen bei der Grundsicherung würden das Existenzminimum angreifen, das verfassungsmäßig garantiert ist. Außerdem würde das Betroffene noch ärmer machen und die Gesellschaft weiter spalten. Fiona Reinhardt, Nachrichtenredaktion.
1: Das in Schorndorf bei Stuttgart leblos in einem Auto entdeckte Kleinkind ist nach ersten Ermittlungen der Polizei von seiner Mutter im Fahrzeug vergessen worden. Die 44-Jährige fand das etwa 20 Monate alte Mädchen erst nach mehreren Stunden am Nachmittag wieder im Auto. Die alarmierten Rettungskräfte konnten das Kind aber nicht mehr wiederbeleben. Zum Fußball. Superstürmer Harry Kane hat England einen perfekten Start in die WM-Titelmission beschert. Der Kapitän war mit einem Doppelpack der entscheidende Mann beim 4:2-Sieg im ersten Gruppenspiel gegen Kroatien. Zuvor hatte Portugal mit Topstar Cristiano Ronaldo gegen den Außenseiter Demokratische Republik Kongo nur ein 1:1 Unentschieden erreicht.